0: Warnung hat Panama inzwischen aufgehoben. Was für eine Schlussphase. Lange hat es so ausgesehen, als könnte der fünfte Spieltag der Fußball-Bundesliga ohne Tore starten, aber dann haben Dortmund und Bremen losgelegt. In der 80. und 85. Minute ist erst der BVB mit 2 Treffern in Führung gegangen, die Bremer haben dann aber mit nochmal 2 Toren wieder ausgeglichen. Der Endstand also 2:2 unentschieden. Außerdem konnten die DFB-Frauen einen Erfolg feiern. Im Testspiel gegen Australien gab es einen 4:2-Sieg. Es ist jetzt 2:15. Viele Wolken und immer wieder Regen. Der Herbst ist da. Die Temperaturen liegen bei 12 bis 6 Grad. Das Wetter lädt in nächster Zeit allgemein eher dazu ein gemütliches Wochenende drinnen zu verbringen. Wolken, Schauer, Gewitter, aber auch teils Sonne. Alles dabei bei maximal 12 bis 17 Grad.
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0: Im Moment liegen uns keine Meldungen vor. Gute Fahrt!

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1: Ich bin Emily Rettenberger. Schönes Wochenende. Falls ihr für morgen noch nichts geplant habt, haben wir einige Tipps hier für euch. Morgen findet nämlich zum Beispiel das Familienfest der Dorfgemeinschaft Piedling in Fridolfing statt. Neben Feuerwehrautofahren, Kinderschminken und Lichtgewehrschießen ist noch so einiges anderes geboten. Start ist um 14.30 Uhr beim Feuerwehrhaus in Piedling. Der Eintritt ist frei. Außerdem findet morgen auch das 4. Ruppoldinger Badeentenrennen der DLRG Ruppolding statt. Da treten kleine gelbe Gummienten gegeneinander an. Ab 13 Uhr könnt ihr euch für 5 Euro am Entenrennenstand Wanderhütte Sägebach in der Miesbacher Straße eine Startkarte holen. Ab 14 Uhr startet dann auch schon das Rennen und danach gibt es eine Siegerehrung. Außerdem könnt ihr euch auf Verpflegung und ein buntes Rahmenprogramm freuen. Der Erlös der Veranstaltung geht an die DLRG Ruppolding. Und für alle, die das Wochenende sportlich angehen wollen, morgen findet wieder der Lauftreff des TG Salzachtal statt. Gelaufen wird circa eine Stunde mit einer Streckenlänge von 8 bis 10 Kilometern. Treffpunkt ist um 9 Uhr am Parkplatz Hofanger in Taching.
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2: Ich bin Florian Klaus. In Mecklenburg-Vorpommern könnte bald zum ersten Mal in dem Bundesland eine rot-rot-grüne Regierung vor der Tür stehen. Sowohl die SPD als auch die Linke haben für Koalitionsverhandlungen gestimmt. Die Grünen wollen heute darüber entscheiden. SPD-Landeschefin Schwesig hat gesagt, dass die Verhandlungen dann am Montag beginnen könnten. Hohe Spritpreise sind nicht nur hier ein Thema, auch die US-Regierung steht wenige Wochen vor den Kongresswahlen deswegen unter Druck. Präsident Trump hat darum jetzt angekündigt, dass hunderttausende Tonnen Diesel aus Russland kommen sollen. Er hat dafür Kreml-Chef Putin gedankt. Wegen der bestehenden Sanktionen aufgrund des russischen Kriegs in der Ukraine hat das US-Finanzministerium für die Importe eine temporäre Erlaubnis ausgestellt. Viele Wolken und immer wieder Regen. Der Herbst ist da. Die Temperaturen liegen bei 12 bis 6 Grad. Das Wetter lädt in nächster Zeit allgemein eher dazu ein gemütliches Wochenende drinnen zu verbringen. Wolken, Schauer, Gewitter, aber auch teils Sonne. Alles dabei bei maximal 12 bis 17 Grad.
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2: Im Moment liegen uns keine Meldungen vor. Gute Fahrt.

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2: Ich bin Florian Klaus. Der ukrainische Präsident Zelensky hat die Vereinbarung der USA mit Russland für russische Diesellieferungen kritisiert. Er hat sie eine Investition in den Krieg genannt. US-Präsident Trump hatte davor bekannt gegeben, dass Russland umgehend hunderttausende Tonnen Diesel für die USA und den Weltmarkt bereitstellen werde. Sanktionen sollten solche Geschäfte eigentlich verbieten. Trump steht aber wegen hoher Spritpreise auch in seinem Land unter Druck. Wer außer die AfD und das BSW hat den neuen Präsidenten des Landtags von Sachsen-Anhalt Rausch gewählt? Der AfD-Politiker hatte 4 Stimmen mehr, als die beiden Fraktionen abgeben konnten. Einem Taz-Bericht zufolge haben mehrere CDU-Politiker über ihr Abstimmungsverhalten gelogen. 8 Abgeordnete hätten auf Anfrage gesagt, dass sie sich enthalten hätten. Allerdings gab es bei der Abstimmung nur 5 Enthaltungen. Die Autorin Jutta Richter ist auf der Frankfurter Buchmesse für ihr Lebenswerk geehrt worden. Sie bekam beim Deutschen Jugendliteraturpreis den Sonderpreis Gesamtwerk. Von Richter stammen Bücher wie Der Tag, als ich lernte, die Spinnen zu zähmen oder Frau Wolle und der Duft von Schokolade. Die Jury lobte vor allem, dass die Autorin sich Beschönigungen und einfachen Lösungen verweigere. Der frühere ZDF-Chefredakteur und Moderator Klaus Bresser ist tot. Er ist am Mittwoch im Alter von 90 Jahren gestorben, wie der Sender mitgeteilt hat. Die heutige Chefredakteurin Bettina Schausten hat gesagt, dass Bresser für präzises journalistisches Handwerk gestanden habe. Er hatte unter anderem das Heute-Journal mit konzipiert und moderiert. Bis zur 80. Minute hat es zum Auftakt des 5. Spieltags in der Fußball-Bundesliga bis zum 1. Tor gedauert. Aber dann ist es Schlag auf Schlag gegangen. Nach einem 0:2 Rückstand hat sich Bremen in Dortmund noch einen Punkt gerettet. 2:2 stand es am Ende. Werder-Spieler Füllkrug hat das bei Sky so erklärt.
3: Die Arbeit gegen den Ball, die Bereitschaft, die ist extrem hoch. Und ich glaube, dass man das auch erste Halbzeit gesehen hat. Nach Ballverlust, wie schnell wir alle hinterm Ball kommen, wie schnell wir im Gegenpressing sind, wie schnell wir bereit sind, dass auch alle damit machen. Und ich glaube, dass man sich solche Situationen am Ende damit verdient.
2: Außerdem hat die deutsche Nationalmannschaft der Frauen im Testspiel gegen Australien mit 4:2 gewonnen. Es ist jetzt 3:15. Viele Wolken und immer wieder Regen. Der Herbst ist da. Die Temperaturen liegen bei 12 bis 6 Grad. Das Wetter lädt in nächster Zeit allgemein eher dazu ein gemütliches Wochenende drinnen zu verbringen. Wolken, Schauer, Gewitter, aber auch teils Sonne. Alles dabei bei maximal 12 bis 17 Grad.
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2: Auf der A8 Salzburg Richtung München zwischen München-Perlach und München-Ramersdorf hat es einen Unfall gegeben. Hier bitte vorsichtig fahren. Und auf der A99 im Tunnel Aubing läuft eine Brandschutzübung. Hier ist die Straße in beiden Richtungen gesperrt. Eine Umleitung ist eingerichtet. Allen unterwegs eine gute Fahrt.

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2: Ich bin Florian Klaus. Der ukrainische Präsident Selenskyj hat die Vereinbarung der USA mit Russland für russische Diesellieferungen kritisiert. Er hat sie eine Investition in den Krieg genannt. US-Präsident Trump hatte davor bekannt gegeben, dass Russland umgehend hunderttausende Tonnen Diesel für die USA und den Weltmarkt bereitstellen werde. Sanktionen sollten solche Geschäfte eigentlich verbieten. Trump steht aber wegen hoher Spritpreise auch in seinem Land unter Druck. Wer außer die AfD und das BSW hat den neuen Präsidenten des Landtags von Sachsen-Anhalt Rausch gewählt? Der AfD-Politiker hatte 4 Stimmen mehr, als die beiden Fraktionen abgeben konnten. Einem Taz-Bericht zufolge haben mehrere CDU-Politiker über ihr Abstimmungsverhalten gelogen. 8 Abgeordnete hätten auf Anfrage gesagt, dass sie sich enthalten hätten. Allerdings gab es bei der Abstimmung nur 5 Enthaltungen. Wolken und immer wieder Regen. Der Herbst ist da. Die Temperaturen liegen bei 12 bis 6 Grad. Das Wetter lädt in nächster Zeit allgemein eher dazu ein gemütliches Wochenende drinnen zu verbringen. Wolken, Schauer, Gewitter, aber auch teils Sonne. Alles dabei bei maximal 12 bis 17 Grad.
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2: Auf der A8 Salzburg Richtung München zwischen München-Perlach und München-Ramersdorf hat es einen Unfall gegeben. Hier bitte vorsichtig fahren. Und auf der A99 im Tunnel Aubing läuft eine Brandschutzübung. Hier ist die Straße in beiden Richtungen gesperrt. Eine Umleitung ist eingerichtet. Allen unterwegs eine gute Fahrt.

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2: Ich bin Florian Klaus. In ein paar Wochen stehen in den USA Wahlen an und Präsident Trump steht auch wegen gestiegener Spritpreise unter Druck. Jetzt hat er einen Deal mit Russlands Präsident Putin öffentlich gemacht. Russland stelle demnach mehr als 300.000 Tonnen Diesel für den US- und den Weltmarkt zur Verfügung. Der ukrainische Präsident Zelensky hat diese Lockerung der Sanktionen kritisiert. Moskau werde mit weiterem Terror danken, sagte er. Rot-rot-grüne Koalitionsgespräche in Mecklenburg-Vorpommern rücken näher. Nach der SPD hat auch die Linke für die Verhandlungen gestimmt. Der Beschluss sei einstimmig gefasst worden, sagte Landeschef Herbst. Damit fehlen nur noch die Grünen, die heute bei einem kleinen Parteitag in Rostock darüber entscheiden wollen. Die frisch gekürte Friedensnobelpreisträgerin Navi Pillay findet die US-Sanktionen gegen den Internationalen Strafgerichtshof schockierend. Das hat sie in der ARD gesagt. Sie war bis 2008 selbst Richterin dort. Pillay sagte, dass sie fest an das Gericht glaube. Ein Anlass für die US-Sanktionen war, dass das Gericht einen Haftbefehl gegen Israels Ministerpräsidenten Netanyahu verhängt hat. Ein schweres Erdbeben hat Panama erschüttert. Der US-Geologische Dienst hat die Stärke mit 7,7 angegeben. Lokalen Medien zufolge sind Gebäude beschädigt worden, Verletzte sind nicht bekannt. In mehreren Regionen hatten Menschen vorsorglich Gebäude verlassen. Eine Tsunami-Warnung hat Panama inzwischen aufgehoben. Doch nur ein Punkt für Borussia Dortmund. Nach einer torreichen Schlussphase stand zum Auftakt des 5. Spieltags der Fußball-Bundesliga am Ende ein 2:2 Unentschieden gegen Bremen. BVB-Trainer Niko Kovac bei Sky.
3: Wenn du 2-0 führst zu Hause, bis zur 88. Minute alles richtig machst, den Gegner dir richtig zurechtlegst, viele Chancen auch in der zweiten Halbzeit, die er spielst, und dann durch zwei, klar, vermeidbare Fehler den Gegner im Grunde genommen wieder das Leben einhauchst, dann bist du natürlich enttäuscht, ganz klar.
2: Außerdem hat die deutsche Nationalmannschaft der Frauen im Testspiel gegen Australien einen 4:2-Sieg eingefahren. Es ist jetzt kurz nach 4. Heute verlagert sich ein Regengebiet langsam zu den Alpen. Anschließend folgt von Nordwesten her ein Mix aus Wolken, Sonne und einzelnen Schauern. Die Temperaturen erreichen 12 bis 17 Grad. Morgen wechseln sich dann wieder Wolken und Sonne mit einzelnen Schauern ab. Die Temperaturen bleiben ähnlich.
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2: Auf der A99 im Tunnel Aubing läuft eine Brandschutzübung. Die Fahrbahn ist darum in beiden Richtungen gesperrt. Eine Umleitung ist eingerichtet. Allen unterwegs eine gute Fahrt.

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1: Hoch die Hände, Wochenende. Wir schauen, was so los ist. Ich bin Emily Rettenberger. Servus. Heute Abend treffen im Natz in Traunstein Musik, Humor und bayerische Gaudi aufeinander. Der Musikkabarettist Vogelmeier steht mit seiner neuen Show Auf geht's auf der Bühne. Mit seiner Gitarre und dem neuen Programm lädt er euch zum Lachen und Nachdenken ein. Um 20 Uhr geht's los. Karten gibt's unter natz-diekulturfabrik.de oder direkt noch an der Abendkasse. Und morgen findet von 12 bis 17 Uhr der Tag der offenen Tür im Tierheim Traunstein statt. Da wartet ein buntes Familienprogramm auf euch mit Kinderschminken, Stockbrot am Lagerfeuer und Live-Musik. Für Verpflegung ist natürlich auch gesorgt. Und alles, was ihr für morgen sonst noch wissen müsst, sagt euch die Tierheimleiterin Anna Obermeier selbst.
2: Durchschauen und Spaß haben. Genau. Na, einfach kämen. Wir freuen uns über jeden Besucher und hoffen natürlich auf einigermaßen gutes Wetter.
1: Und das Oktoberfest in München ist zwar vorbei, aber im Aquasalza in Golling, da gibt's nächsten Sonntag nochmal Oktoberfeststimmung. Das Freizeitbad mit Sauna und Wellness-Oase veranstaltet den Thementag Oktoberfest nach dem Motto Aufgossen ist. Da könnt ihr nächsten Sonntag genießen und entspannen mit Schmankerln aus der Küche, Oktoberfestaufgüssen, Live-Musik und mehr. Infos zu Eintrittskarten und Öffnungszeiten findet ihr auf aqua-salza.at. Tickets könnt ihr euch im Aqua-Salza Webshop oder an der Kasse sichern.
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2: Ich bin Florian Klaus. In ein paar Wochen stehen in den USA Wahlen an und Präsident Trump steht auch wegen gestiegener Spritpreise unter Druck. Jetzt hat er einen Deal mit Russlands Präsident Putin öffentlich gemacht. Russland stelle demnach mehr als 300.000 Tonnen Diesel für den US- und den Weltmarkt zur Verfügung. Der ukrainische Präsident Zelensky hat diese Lockerung der Sanktionen kritisiert. Moskau werde mit weiterem Terror danken, sagte er. Rot-rot-grüne Koalitionsgespräche in Mecklenburg-Vorpommern rücken näher. Nach der SPD hat auch die Linke für die Verhandlungen gestimmt. Der Beschluss sei einstimmig gefasst worden, sagte Landeschef Herbst. Damit fehlen nur noch die Grünen, die heute bei einem kleinen Parteitag in Rostock darüber entscheiden wollen. Heute verlagert sich ein Regengebiet langsam zu den Alpen. Anschließend folgt von Nordwesten her ein Mix aus Wolken, Sonne und einzelnen Schauern. Die Temperaturen erreichen 12 bis 17 Grad. Morgen wechseln sich dann wieder Wolken und Sonne mit einzelnen Schauern ab. Die Temperaturen bleiben ähnlich.
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2: Auf der A99 im Tunnel Aubing läuft eine Brandschutzübung. Die Fahrbahn ist darum in beiden Richtungen gesperrt. Eine Umleitung ist eingerichtet. Allen unterwegs eine gute Fahrt.

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2: Ich bin Florian Klaus. Guten Morgen. Der ukrainische Präsident Zelensky hat die Vereinbarung der USA mit Russland für russische Diesellieferungen kritisiert. Er hat sie eine Investition in den Krieg genannt. US-Präsident Trump hatte davor bekannt gegeben, dass Russland umgehend hunderttausende Tonnen Diesel für die USA und den Weltmarkt bereitstellen werde. Sanktionen sollten solche Geschäfte eigentlich verbieten. Trump steht aber wegen hoher Spritpreise auch in seinem Land unter Druck. In Mecklenburg-Vorpommern könnte bald zum ersten Mal in dem Bundesland eine rot-rot-grüne Regierung vor der Tür stehen. Sowohl die SPD als auch die Linke haben für Koalitionsverhandlungen gestimmt. Die Grünen wollen heute darüber entscheiden. SPD-Landeschefin Schwesig hat gesagt, dass die Verhandlungen dann am Montag beginnen könnten. Nach US-Sanktionen gegen den Internationalen Strafgerichtshof hat Bundesjustizministerin Hubich von einem finsteren Tag für das internationale Recht gesprochen. Es sei eine bittere Pointe, dass es am gleichen Tag passiere, an dem eine ehemalige Richterin den Friedensnobelpreis erhalten habe, nämlich die Menschenrechterin Navi Pillay. Bis zur 80. Minute hat es zum Auftakt des 5. Spieltags in der Fußball-Bundesliga bis zum ersten Tor gedauert. Aber dann ist es Schlag auf Schlag gegangen. Nach einem 0:2 Rückstand hat sich Bremen in Dortmund noch einen Punkt gerettet. 2:2 stand es am Ende. Werder-Spieler Füllkrug hat das bei Sky so erklärt.
3: Die Arbeit gegen den Ball, die Bereitschaft, die ist extrem hoch. Und ich glaube, dass man das auch erste Halbzeit gesehen hat. Nach Ballverlust, wie schnell wir alle hinterm Ball kommen, wie schnell wir im Gegenpressing sind, wie schnell wir bereit sind, dass auch alle damit machen. Und ich glaube, dass man sich solche Situationen am Ende damit verdient.
2: Außerdem hat die deutsche Nationalmannschaft der Frauen im Testspiel gegen Australien mit 4:2 gewonnen. Heute verlagert sich ein Regengebiet langsam zu den Alpen. Anschließend folgt von Nordwesten her ein Mix aus Wolken, Sonne und einzelnen Schauern. Die Temperaturen erreichen 12 bis 17 Grad. Morgen wechseln sich dann wieder Wolken und Sonne mit einzelnen Schauern ab. Die Temperaturen bleiben ähnlich.
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2: Im Moment liegen uns keine Meldungen vor. Gute Fahrt.
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2: Ich bin Florian Klaus. Guten Morgen. Der ukrainische Präsident Zelensky hat die Vereinbarung der USA mit Russland für russische Diesellieferungen kritisiert. Er hat sie eine Investition in den Krieg genannt. US-Präsident Trump hatte davor bekannt gegeben, dass Russland umgehend hunderttausende Tonnen Diesel für die USA und den Weltmarkt bereitstellen werde. Sanktionen sollten solche Geschäfte eigentlich verbieten. Trump steht aber wegen hoher Spritpreise auch in seinem Land unter Druck. In Mecklenburg-Vorpommern könnte bald zum ersten Mal in dem Bundesland eine rot-rot-grüne Regierung vor der Tür stehen. Sowohl die SPD als auch die Linke haben für Koalitionsverhandlungen gestimmt. Die Grünen wollen heute darüber entscheiden. SPD-Landeschefin Schwesig hat gesagt, dass die Verhandlungen dann am Montag beginnen könnten. Heute verlagert sich ein Regengebiet langsam zu den Alpen. Anschließend folgt von Nordwesten her ein Mix aus Wolken, Sonne und einzelnen Schauern. Die Temperaturen erreichen 12 bis 17 Grad. Morgen wechseln sich dann wieder Wolken und Sonne mit einzelnen Schauern ab. Die Temperaturen bleiben ähnlich.
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2: Im Moment liegen uns keine Meldungen vor. Gute Fahrt.

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2: Ich bin Angela Kress. Guten Morgen. Die emiratischen Ermittler sind sich sicher, der Co-Pilot des Fly-Dubai-Flugs von Dubai nach Tel Aviv wollte die Maschine bei Tel Aviv auf den israelischen Flughafen Ben Gurion stürzen lassen. Der Verdächtige habe zwei frühere Flüge nach Tel Aviv genutzt, um sich mit der Route und dem Flugzeug vertraut zu machen. Ende September kam es zu einem mutmaßlichen Angriff des Co-Piloten auf den Piloten. Passagiere griffen ein. Eine zweite Besatzung konnte das Flugzeug schließlich landen. SPD und Linke haben schon zugestimmt. Heute stimmen auch die Grünen noch darüber ab, ob es in Mecklenburg-Vorpommern rot-rot-grüne Koalitionsverhandlungen geben soll. Sollten auch sie einverstanden sein, soll es am Montag losgehen. In den Sondierungen hatten sich die Parteien schon unter anderem darauf geeinigt, dass Kitas beitragsfrei bleiben und Schulen weiter modernisiert werden sollen. Auch die bayerischen Grünen kommen heute zusammen. Auf dem Parteitag in Landshut soll es bis morgen um Themen gehen wie zum Beispiel Energie, ein mögliches AfD-Verbotsverfahren oder digitale Gewalt. Die Fraktionschefin im Landtag Schulze hat schon die Landtagswahl 2028 im Blick. Ihr Ziel sei, in der Regierung Verantwortung zu übernehmen. Zum Auftakt des 5. Spieltags in der Fußball-Bundesliga hat es keinen Sieger gegeben. Dortmund und Bremen haben sich nach einer torreichen Schlussphase mit 2:2 getrennt. Gewonnen hat aber die deutsche Nationalmannschaft der Frauen. Im Testspiel gegen Australien hat sich die DFB-Auswahl mit 4:2 durchgesetzt. Heute verlagert sich ein Regengebiet langsam zu den Alpen. Anschließend folgt von Nordwesten her ein Mix aus Wolken und Sonne und einzelnen Schauern. Die Temperaturen erreichen 12 bis 17 Grad. Morgen wechseln sich dann wieder Wolken und Sonne mit einzelnen Schauern ab und die Temperaturen bleiben ähnlich.
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2: Hallo auf die Straßen, bitte Vorsicht auf der A92 Deggendorf Richtung München zwischen Moosburg Süd und Erding. Da liegen Gegenstände auf der Fahrbahn. Allen unterwegs eine gute und vor allem sichere Fahrt.
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1: Ich bin Emily Rettenberger. Schönes Wochenende. Falls ihr für morgen noch nichts geplant habt, haben wir einige Tipps hier für euch. Morgen findet nämlich zum Beispiel das Familienfest der Dorfgemeinschaft Piedling in Friedolfing statt. Neben Feuerwehrautofahren, Kinderschminken und Lichtgewehrschießen ist noch so einiges anderes geboten. Start ist um 14.30 Uhr beim Feuerwehrhaus in Piedling. Der Eintritt ist frei. Außerdem findet morgen auch das 4. Ruppoldinger Badeentenrennen der DLRG Ruppolding statt. Da treten kleine gelbe Gummienten gegeneinander an. Ab 13 Uhr könnt ihr euch für 5 Euro am Entenrennenstand Wanderhütte Sägebach in der Miesbacher Straße eine Startkarte holen. Ab 14 Uhr startet dann auch schon das Rennen und danach gibt's eine Siegerehrung. Außerdem könnt ihr euch auf Verpflegung und ein buntes Rahmenprogramm freuen. Der Erlös der Veranstaltung geht an die DLRG Ruppolding. Und für alle, die das Wochenende sportlich angehen wollen, morgen findet wieder der Lauftreff des TG Salzachtal statt. Gelaufen wird circa eine Stunde mit einer Streckenlänge von 8 bis 10 Kilometern. Treffpunkt ist um 9 Uhr am Parkplatz Hofanger in Taching.
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1: Ich bin Angela Kress. Guten Morgen. Die emiratischen Ermittler sind sich sicher, der Co-Pilot des Fly-Dubai-Flugs von Dubai nach Tel Aviv wollte die Maschine bei Tel Aviv auf den israelischen Flughafen Ben Gurion stürzen lassen. Der Verdächtige habe zwei frühere Flüge nach Tel Aviv genutzt, um sich mit der Route und dem Flugzeug vertraut zu machen. Ende September kam es zu einem mutmaßlichen Angriff des Co-Piloten auf den Piloten. Passagiere griffen ein. Eine zweite Besatzung konnte das Flugzeug schließlich landen. Auch die bayerischen Grünen kommen heute zusammen. Auf dem Parteitag in Landshut soll es bis morgen um Themen gehen wie zum Beispiel Energie, ein mögliches AfD-Verbotsverfahren oder digitale Gewalt. Die Fraktionschefin im Landtag Schulze hat schon die Landtagswahl 2028 im Blick. Ihr Ziel sei, in der Regierung Verantwortung zu übernehmen. Heute verlagert sich ein Regengebiet langsam zu den Alpen. Anschließend folgt von Nordwesten her ein Mix aus Wolken und Sonne und einzelnen Schauern. Die Temperaturen erreichen 12 bis 17 Grad. Morgen wechseln sich dann wieder Wolken und Sonne mit einzelnen Schauern ab und die Temperaturen bleiben ähnlich.
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1: Hallo auf die Straßen. Bitte Vorsicht auf der A92 Deggendorf Richtung München zwischen Moosburg Süd und Erding. Da liegen Gegenstände auf der Fahrbahn. Allen unterwegs eine gute und vor allem sichere Fahrt.
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2: Ich bin Angela Kress. Guten Morgen. KI macht ja gerade immer wieder Schlagzeilen. Jetzt meldet Anthropic einen Zwischenfall. In einem Testlauf hat deren KI falsche Hinweise auf einer Polizeiwebseite gegeben. Es ging um ungelöste Mordfälle. Die Polizei von Philadelphia sagt, es ist inakzeptabel, dass man erst jetzt von dem Vorfall Mitte Juli erfahre. Anthropic sagt, das sei Ende September erst aufgefallen, als Testläufe genauer überprüft wurden. Damit tanken billiger wird, macht US-Präsident Trump jetzt einen Deal, der viele schockiert. Hunderttausende Tonnen Diesel sollen aus Russland in die USA geliefert werden. Damit hebeln die USA vorübergehend Sanktionen aus, die es Russland schwerer machen sollen, den Krieg in der Ukraine zu finanzieren. In den USA sind bald Zwischenwahlen und Trump steht unter Druck. Die Zahl der ADHS-Diagnosen bei Bayerns Kindern und Jugendlichen ist kräftig gestiegen. Gut 1,8% erhielten im Jahr 2024 erstmals die Diagnose, ein Plus von 17% innerhalb eines Jahres. Die grundsätzliche Entwicklung sei kein Grund zur Beunruhigung, heißt es von einer Fachärztin. Sie zeige, dass ADHS zuverlässiger erkannt werde. Ausgerechnet Niklas Füllkrug hat Dortmund nach der Länderspielpause den ersten Fußball-Bundesliga-Rückschlag beschert. Der Ex-Dortmunder erzielte in der Nachspielzeit den 2:2-Ausgleich für Werder Bremen, nachdem der BVB bereits mit 2:0 geführt hatte. Es war Dortmunds erster Punktverlust nach 4 Siegen in den ersten 4 Spielen. Heute verlagert sich ein Regengebiet langsam zu den Alpen. Anschließend folgt von Nordwesten her ein Mix aus Wolken und Sonne und einzelnen Schauern. Die Temperaturen erreichen 12 bis 17 Grad. Morgen wechseln sich dann wieder Wolken und Sonne mit einzelnen Schauern ab und die Temperaturen bleiben ähnlich.
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2: Hallo auf die Straßen. Uns liegen gerade keine Meldungen vor. Allen unterwegs eine gute Fahrt.
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1: Ich bin Angela Kress. Guten Morgen. KI macht ja gerade immer wieder Schlagzeilen. Jetzt meldet Anthropic einen Zwischenfall. In einem Testlauf hat deren KI falsche Hinweise auf einer Polizeiwebseite gegeben. Es ging um ungelöste Mordfälle. Die Polizei von Philadelphia sagt, es ist inakzeptabel, dass man erst jetzt von dem Vorfall Mitte Juli erfahre. Anthropic sagt, das sei Ende September erst aufgefallen, als Testläufe genauer überprüft wurden. Die Zahl der ADHS-Diagnosen bei Bayerns Kindern und Jugendlichen ist kräftig gestiegen. Gut 1,8% erhielten im Jahr 2024 erstmals die Diagnose, ein Plus von 17% innerhalb eines Jahres. Die grundsätzliche Entwicklung sei kein Grund zur Beunruhigung, heißt es von einer Fachärztin. Sie zeige, dass ADHS zuverlässiger erkannt werde. Heute verlagert sich ein Regengebiet langsam zu den Alpen. Anschließend folgt von Nordwesten her ein Mix aus Wolken und Sonne und einzelnen Schauern. Die Temperaturen erreichen 12 bis 17 Grad. Morgen wechseln sich dann wieder Wolken und Sonne mit einzelnen Schauern ab und die Temperaturen bleiben ähnlich.
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1: Hallo auf die Straßen. Uns liegen gerade keine Meldungen vor. Allen unterwegs eine gute Fahrt.
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1: Ich bin Angela Kress. Guten Morgen. Die Verbraucherzentralen warnen vor Betrügern auf dem Heizölmarkt. Heizöl ist ja gerade teuer und Betrüger würden mit vermeintlichen Schnäppchen locken, hat Bundesverbandschefin Pupp der Rheinischen Post gesagt. Von der Bundesregierung fordert sie Entlastungen für Verbraucherinnen und Verbraucher. Eine warme Wohnung dürfe kein Luxus werden. Der vereitelte Absturz einer Fly-Dubai-Maschine war als Anschlag geplant. Darin sind sich die emiratischen Behörden jetzt sicher. Der Co-Pilot soll vorgehabt haben, das Flugzeug in ein Terminal des Flughafens von Tel Aviv zu steuern. Laut Generalstaatsanwaltschaft waren die Anschläge vom 11. September 2001 in den USA sein Vorbild. Der Verdächtige soll den Flugkapitän mit einer Rettungsaxt angegriffen haben. Passagiere griffen ein, die Maschine landete schließlich sicher. In Mecklenburg-Vorpommern stehen die Zeichen auf Rot-Rot-Grün. Nach zweiwöchigen Sondierungsgesprächen haben die Verhandler von SPD, Linken und Grünen ihren Parteien empfohlen, Koalitionsverhandlungen aufzunehmen. Am Abend stimmten die Gremien der SPD und der Linken zu, die Grünen sollen heute entscheiden. Doch nur ein Punkt für Borussia Dortmund. Nach einer torreichen Schlussphase stand zum Auftakt des 5. Spieltags der Fußball-Bundesliga am Ende ein 2:2 Unentschieden gegen Bremen. BVB-Trainer Niko Kovac bei Sky.
2: Wenn du 2:0 führst zu Hause, bis zur 88. Minute alles richtig machst, den Gegner dir richtig zurechtlegst, viele Chancen auch in der zweiten Halbzeit, die du spielst, und dann durch zwei, klar, vermeidbare Fehler den Gegner im Grunde genommen wieder das Leben einhauchst, dann bist du natürlich enttäuscht, ganz klar.
1: Außerdem hat die deutsche Nationalmannschaft der Frauen im Testspiel gegen Australien einen 4:2 Sieg eingefahren. Heute verlagert sich ein Regengebiet langsam zu den Alpen. Anschließend folgt von Nordwesten her ein Mix aus Wolken und Sonne und einzelnen Schauern. Die Temperaturen erreichen 12 bis 17 Grad. Morgen wechseln sich dann wieder Wolken und Sonne mit einzelnen Schauern ab und die Temperaturen bleiben ähnlich.
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3: Guten Morgen, liebe Autofahrer. Eine Meldung habe ich für euch und zwar von der B15 der Westtangente Rosenheim. Hier zwischen Rosenheim-Schweig und Groß-Karow, da liegt ein totes Tier auf der Fahrbahn.

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1: Hoch die Hände, Wochenende. Wir schauen, was so los ist. Ich bin Emily Rettenberger. Servus. Heute Abend treffen im Natz in Traunstein Musik, Humor und bayerische Gaudi aufeinander. Der Musikkabarettist Vogelmeier steht mit seiner neuen Show Auf geht's auf der Bühne. Mit seiner Gitarre und dem neuen Programm lädt er euch zum Lachen und Nachdenken ein. Um 20 Uhr geht's los. Karten gibt's unter natz-diekulturfabrik.de oder direkt noch an der Abendkasse. Und morgen findet von 12 bis 17 Uhr der Tag der offenen Tür im Tierheim Traunstein statt. Da wartet ein buntes Familienprogramm auf euch mit Kinderschminken, Stockbrot am Lagerfeuer und Live-Musik. Für Verpflegung ist natürlich auch gesorgt. Und alles, was ihr für morgen sonst noch wissen müsst, sagt euch die Tierheimleiterin Anna Obermeier selbst.
2: Durchschauen und Spaß haben. Genau. Na, einfach kämen. Wir freuen uns über jeden Besucher und hoffen natürlich auf einigermaßen gutes Wetter.
1: Und das Oktoberfest in München ist zwar vorbei, aber im Aquasalza in Golling, da gibt's nächsten Sonntag nochmal Oktoberfeststimmung. Das Freizeitbad mit Sauna und Wellness-Oase veranstaltet den Thementag Oktoberfest nach dem Motto Aufgossen ist. Da könnt ihr nächsten Sonntag genießen und entspannen mit Schmankerln aus der Küche, Oktoberfestaufgüssen, Live-Musik und mehr. Infos zu Eintrittskarten und Öffnungszeiten findet ihr auf aqua-salza.at. Tickets könnt ihr euch im Aqua-Salza Webshop oder an der Kasse sichern.
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1: Ich bin Angela Kress. Guten Morgen. Die Verbraucherzentralen warnen vor Betrügern auf dem Heizölmarkt. Heizöl ist ja gerade teuer und Betrüger würden mit vermeintlichen Schnäppchen locken, hat Bundesverbandschefin Pupp der Rheinischen Post gesagt. Von der Bundesregierung fordert sie Entlastungen für Verbraucherinnen und Verbraucher. Eine warme Wohnung dürfe kein Luxus werden. Der vereitelte Absturz einer Fly-Dubai-Maschine war als Anschlag geplant. Darin sind sich die emiratischen Behörden jetzt sicher. Der Co-Pilot soll vorgehabt haben, das Flugzeug in ein Terminal des Flughafens von Tel Aviv zu steuern. Laut Generalstaatsanwaltschaft waren die Anschläge vom 11. September 2001 in den USA sein Vorbild. Der Verdächtige soll den Flugkapitän mit einer Rettungsaxt angegriffen haben. Passagiere griffen ein, die Maschine landete schließlich sicher. Heute verlagert sich ein Regengebiet langsam zu den Alpen. Anschließend folgt von Nordwesten her ein Mix aus Wolken und Sonne und einzelnen Schauern. Die Temperaturen erreichen 12 bis 17 Grad. Morgen wechseln sich dann wieder Wolken und Sonne mit einzelnen Schauern ab und die Temperaturen bleiben ähnlich.
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2: Servus, liebe Autofahrer. Eine Meldung habe ich für euch von der A8 Fahrt Richtung München. In Höhe Bad Aibling liegen Fahrzeugteile auf der Fahrbahn.
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2: Seit gestern wissen wir, in diesem Jahr geht der Nobelpreis für Medizin unter anderem an einen Forscher aus Bayern. Professor Georg Nagel von der Uni Würzburg. Er und zwei Kollegen haben die Nervenzellen im Gehirn erforscht und sie haben dabei wichtige Erkenntnisse gewonnen, die uns im Kampf gegen bestimmte Krankheiten helfen können. Entsprechend stolz ist der Würzburger Uni-Präsident Paul Pauli.
3: Das ist damit der 15. Nobelpreisträger, der an unserer Universität da gearbeitet hat und immer noch arbeitet.
2: So, Markus, seit Mitternacht ist der Ofen aus. Der Händelofen. Die Wiesn 2026 ist Geschichte.
4: Ja, und seit gestern wissen wir, Thorsten, eine Rekordwiesn.
2: Oh, ja.
4: 7,4 Millionen Besucher. 7,4 Millionen Besucher hat es noch nie gegeben. Neuer Besucherrekord fürs größte Volksfest der Welt. Und diese Besucher aus aller Welt haben auch 6,7 Millionen Maß Bier getrunken.
2: Aber.
4: Auch das neue Rekordmarke. Und das, obwohl die Wiesnmaß so teuer war wie noch nie. Also es beweist wohl, Thorsten, du kannst wahrscheinlich sogar 25 Euro für die Maß verlangen. Die zählt immer, immer noch voll.
2: Ja, und wir freuen uns sehr, dass wir auch weit über den Weißwurst-Äquator hinaus gehört werden. Ist ja technisch heutzutage alles möglich.
5: Moin Moin, Bayernwelle, hier ist Peter aus Holzbunge. Das liegt in etwa 50 Kilometer südlich der dänischen Grenze. Vielen Dank für das gute Programm. Ich bin gerade am Kochen und freue mich, bei der schönen Musik dabei zu sein. Liebe Grüße an meine Feuerwehrkameraden aus Waldorf, Gemeinde Theisendorf.
2: Ja, und kaum wird es draußen kälter, da wird um uns herum wieder geschnieft und gehustet. Die Erkältungsviren, die freuen sich, die haben im Herbst ein leichteres Spiel. Und viele wollen ihr Immunsystem deshalb besonders unterstützen. Wie macht denn ihr das? Habt ihr irgendwie so Nahrungsergänzungsmittel oder sowas?
6: Magnesium, aber das nehme ich auch im Sommer nach dem Sport.
7: Fischöl, Kapseln und Vitamin D.
2: Ja, das klingt nach einer guten Sache, vor allem, weil auch die Jüngeren eingebunden werden sollen.
8: Ja, die Perspektive von Kindern und Jugendlichen ist ein eigener Schwerpunkt. Am Donnerstag, also am 8. Oktober, finden vom Rathaus aus drei spezielle Jugendspaziergänge statt um 13, 15 und 17 Uhr. Kinder ab 8 Jahren können dabei ganz direkt sagen, was ihnen in der Stadt fehlt und was sich verändern soll. Aus all den Rückmeldungen und Fachgesprächen dieser Woche sollen dann konkrete Projekte entstehen, die in den kommenden Jahren auch umgesetzt werden.
2: Wäre schön, wenn du da vielleicht mal ganz kurz die Geschichte erzählst. Es hat ja einen Hintergrund, dass du dich beworben hast. Ein hartes Jahr, sage ich jetzt mal, oder?
9: Ja, genau. Das letzte Jahr von meiner Ausbildung war jetzt nicht ganz leicht. Und mein Team, das ist sehr gut hinter mir gestanden und hat mich unterstützt und so.
2: Mhm.
9: Und ich bin jetzt tatsächlich auch übernommen worden. Also ich bin jetzt in dem Jahr
2: Ja.
9: Und ich darf das gerne aus Dank zurückgeben.
2: Ja,
9: dann
2: super.
9: Mit dem Weißwurstfrühstück.
2: Ich glaube, du hast jetzt noch nicht gesagt, was für eine Ausbildung das war, gell?
9: Genau, ich bin Erzieherin, habe ich gelernt. Aha. Genau.
2: Schön.
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2: Ich bin Angela Kress. Guten Morgen. Eine KI hat wieder Mist gebaut. Diesmal hat sie auf einer Polizeiseite in den USA falsche Hinweise zu einem ungelösten Mordfall geschickt und geschrieben, ich erinnere mich. In einem weiteren Fall soll sie 20 Visa-Anträge beim amerikanischen Außenministerium gestellt haben. Unternehmen trainieren aktuell KI-Agenten, die später weitgehend autonom Aufträge erfüllen sollen. Vieles wird gerade teurer und das trifft auch den Wohnungsbau. Die Bauindustrie ruft die Regierung auf, einzugreifen. Für das laufende Jahr geht Baupräsident Demuth von weniger als 200.000 fertiggestellten Wohnungen aus. Der Neuen Osnabrücker Zeitung sagte er, der Staat müsse Haushalte, Familien und Anleger durch zinsgünstige Darlehen unterstützen, an Kapital zu kommen. US-Präsident Trump hat einen Deal geschlossen, den viele scharf kritisieren. Russland soll hunderttausende Tonnen Diesel liefern. Die USA heben dafür vorübergehend Sanktionen gegen russischen Diesel auf. Ursula Winkler berichtet.
3: Washington hat eben erst schärfere Sanktionen gegen Russland beschlossen, die genau gegen die Öl- und Gasexporte zielen, die Moskaus Kriegskasse klingeln lassen. Aber US-Präsident Trump steht innenpolitisch unter Druck. Die Spritpreise sind stark gestiegen und die wichtigen Zwischenwahlen stehen an. Kiew warnte, Russland werde die USA nun noch weniger ernst nehmen. Präsident Zelensky nannte die Sanktionspause eine Investition in den Krieg.
2: Die Zahl der ADHS-Diagnosen bei Bayerns Kindern und Jugendlichen ist kräftig gestiegen. Gut 1,8% erhielten im Jahr 2024 erstmals die Diagnose, ein Plus von 17% innerhalb eines Jahres. Die grundsätzliche Entwicklung sei kein Grund zur Beunruhigung, heißt es von einer Fachärztin. Sie zeige, dass ADHS zuverlässiger erkannt werde. Der Regen wandert langsam Richtung Alpen. Dahinter kommt von Nordwesten her ein Mix aus Wolken und Sonne und einzelnen Schauern zu uns. Die Temperaturen erreichen maximal 12 bis 17 Grad. Morgen wechseln sich dann Wolken und Sonne mit einzelnen Schauern ab. In den nächsten Tagen wird's abseits von örtlichen Nebelfeldern tagsüber auch wieder etwas wärmer.
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4: Servus, liebe Autofahrer. Wir haben normalen Verkehr auf den Straßen hier bei uns in der Region. Ihr solltet gut durchkommen.
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0: Es ist so sicher wie das Amen in der Kirche. Irgendwann ist unsere Zeit auf der Erde rum. Angelina Kurthaler hier, ihr hört die Bayernwelle. Und weil genau das nicht zu unseren Lieblingsthemen gehört, gibt's im Oktober in den Landkreisen Traunstein und Berchtesgadener Land den Hospizmonat. Da gibt's aktuell jede Menge Veranstaltungen rund ums Lebensende, organisiert von der landkreisübergreifenden Hospiz- und Palliativregion. Koordinatorin im Berchtesgadener Land, Lena Zimmermann im Bayernwelle-Interview.
1: Palliativ heißt nicht sterben, palliativ heißt eigentlich einen schützenden Mantel um einen Patienten legen und da eben schauen, dass die Schmerzen, die vielseitig sein können, das ist nicht immer physisch, sondern es kann auch psychisch sein, seelisch, also ganz viele verschiedene Faktoren haben und die verschiedenen Faktoren schaut sich die Palliativmedizin an und versucht dadurch, einen Schmerz so gering zu halten, wie es nur möglich ist und eben dadurch auch das Sterben zu Hause zu ermöglichen.
0: Denn das ist tatsächlich meistens der größte Wunsch von uns allen, zu Hause sein, wenn es soweit ist. Und bis dahin haben auch Menschen, die schwer krank sind, noch eine ganz persönliche Bucketlist.
1: Die Bucketlist haben wir im Hospiz- und Palliativbereich auch, weil man einfach sagt, was willst du noch erleben? Also wenn man eine Diagnose für eine schwerste Erkrankung kriegt, dann ist es einfach auch so, dass man sich mal Gedanken macht, was will ich denn noch erleben, wo muss ich noch aufräumen? Und das gibt natürlich ganz, ganz viel Leben, weil man dann einfach viel erlebt, viele Momente nochmal sammelt mit den Angehörigen, sich vielleicht auch nochmal so letzte Wünsche erfüllt oder halt auch nochmal aufräumt, was halt auch total wichtig ist und zum Leben gehört.
0: Was bei uns allen vom Hospizmonat hängen bleiben soll?
1: Es gibt den Spruch bei uns, über Sterben zu sprechen, hat noch niemanden umgebracht. Und das ist sowas, was ich sehr, sehr gerne nach draußen tragen würde und darauf auffordern würde, einfach mal drüber nachzudenken, was man sich selbst wünscht oder was für einen wichtig ist. Also wie gesagt, ich bin jetzt noch im Mittelalter, würde ich sagen, und meine Eltern wissen jetzt auch, wie ich sterben will oder wie ich begraben werden will. Und ich glaube, das nimmt einfach auch den Angehörigen eine Last.
0: Das Programm vom Hospizmonat zwischen Chiemsee und Königssee findet ihr bei Bedarf ab sofort auch auf bayernwelle.de. Und auch sonst könnt ihr natürlich jederzeit mit der Hospiz- und Palliativregion Traunstein und Berchtesgadener Land Kontakt aufnehmen.
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1: Ich bin Angela Kress. Guten Morgen. Eine KI hat wieder Mist gebaut. Diesmal hat sie auf einer Polizeiseite in den USA falsche Hinweise zu einem ungelösten Mordfall geschickt und geschrieben, ich erinnere mich. In einem weiteren Fall soll sie 20 Visa-Anträge beim amerikanischen Außenministerium gestellt haben. Unternehmen trainieren aktuell KI-Agenten, die später weitgehend autonom Aufträge erfüllen sollen. Die Zahl der ADHS-Diagnosen bei Bayerns Kindern und Jugendlichen ist kräftig gestiegen. Gut 1,8% erhielten im Jahr 2024 erstmals die Diagnose, ein Plus von 17% innerhalb eines Jahres. Die grundsätzliche Entwicklung sei kein Grund zur Beunruhigung, heißt es von einer Fachärztin. Sie zeige, dass ADHS zuverlässiger erkannt werde. Der Regen wandert langsam Richtung Alpen. Dahinter kommt von Nordwesten her ein Mix aus Wolken und Sonne und einzelnen Schauern zu uns. Die Temperaturen erreichen maximal 12 bis 17 Grad. Morgen wechseln sich dann Wolken und Sonne mit einzelnen Schauern ab. In den nächsten Tagen wird es abseits von örtlichen Nebelfeldern tagsüber auch wieder etwas wärmer.
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2: Servus, liebe Autofahrer. Wir schauen erst einmal kurz auf die A8 in Fahrtrichtung Salzburg. Hier seid ihr mindestens eine Viertelstunde länger unterwegs zwischen dem Inntal-Dreieck und Rohrdorf im Stau. Und auf der A93 Fahrtrichtung Kufstein laufen heute Baumfällarbeiten. Zwischen Brandenburg und Oberaudorf ist deswegen der Standstreifen gesperrt.
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1: Ja, ruhig, Brauner. Wir waren diese Woche bei den Riding Housewives in Reutham. Da ist das Motto nämlich jeden Freitag lieber Pferd als Herd. Franziska Herbst ist Teil davon und hat es sich gesichert.
2: Weil man gedacht hat, das passt ja gerade, wenn man am Freitag immer nach der Reitstunde frühstücken, dann kann man ja mal ein Weißwurstfrühstück mal wieder machen. Und wenn die Bayernwelle das bringt, dann ist das natürlich nur viel besser.
1: Ja, das haben wir doch gerne mitgebracht. Und wie es zu dem Namen Riding Housewives überhaupt gekommen ist, das hat mir die liebe Ingrid verraten.
3: Also erst einmal haben wir immer am Freitag geritten und dann hat die Annalisa Thiel, die ist leider heute nicht da, die hat dann gesagt, also weißt du was, wir müssen uns ja irgendwie nennen. Und da damals der Film oder die Serie die Desperate Housewives waren, haben wir dann gesagt, wir nennen uns die Riding Housewives.
1: Ja, und weil das ja noch nicht ikonisch genug ist, haben die Riding Housewives sogar ihren eigenen Song.

0: 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Wenn wir auch mal bei euch vorbeischauen sollen mit unserem Bayernwelle Weißwurst-Frühstück, dann meldet euch jetzt doch noch gerne an auf bayernwelle.de. Für die Bayernwelle, Emily Rettenberger.
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2: Ich bin Angela Kress. Damit Tanken billiger wird, macht US-Präsident Trump jetzt einen Deal, der viele schockiert. Hunderttausende Tonnen Diesel sollen aus Russland in die USA geliefert werden. Damit hebeln die USA vorübergehend Sanktionen aus, die es Russland schwerer machen sollen, den Krieg in der Ukraine zu finanzieren. In den USA sind bald Zwischenwahlen und Trump steht unter Druck. Der Besuch von Altkanzler Schröder beim russischen Präsidenten Putin zu dessen Geburtstag sorgt für Kritik. In einer Umfrage sagen insgesamt 56% der Befragten, dass sie es unangemessen finden. Ein Viertel findet es angemessen. Dirk Zeitler berichtet.
3: Bei der Beurteilung der Altkanzlervisite in Moskau gibt es Unterschiede zwischen Ost und West. In Ostdeutschland finden nur 42% den Besuch unangemessen. Im Westen ist es eine klare Mehrheit. Der frühere SPD-Chef Schröder hat bei Putin am Mittwoch dessen 74. Geburtstag gefeiert. Schröder steht nicht nur wegen seiner Freundschaft zu Putin, sondern auch für sein geschäftliches Engagement in Russland seit Jahren in der Kritik.
2: Das CDU-Präsidium will ab morgen die jüngsten Wahlschlappen aufarbeiten. Im Vorfeld fordern führende Christdemokraten, die Alltagsprobleme der Menschen mehr in den Blick zu nehmen. Thüringens Ministerpräsident Vogt etwa sagte, man müsse darüber reden, wie das Leben wieder bezahlbar werde. Er erwarte einen inhaltlichen Neustart. Fast 3,9 Kilometer schwimmen, gut 180 Kilometer Radfahren und ein Marathon. Heute findet auf Hawaii der Ironman statt. 2019 hatten Jan Frodeno und Anne Haug einen deutschen Doppeltriumph gefeiert. Der Regen wandert langsam Richtung Alpen. Dahinter kommt von Nordwesten her ein Mix aus Wolken und Sonne und einzelnen Schauern zu uns. Die Temperaturen erreichen maximal 12 bis 17 Grad. Morgen wechseln sich dann Wolken und Sonne mit einzelnen Schauern ab. In den nächsten Tagen wird's abseits von örtlichen Nebelfeldern tagsüber auch wieder etwas wärmer.
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4: Servus, liebe Autofahrer. Es ist aber irgendwas los auf den Straßen hier bei uns. Ganz besonders auf der A8 rund um Rohrdorf. Wegen der Autobahnbrückenbaustelle haben wir in beide Fahrtrichtungen zwischen 15 und 20 Minuten Zeitverlust. Richtung Salzburg zwischen Inntal-Dreieck und Rohrdorf 3 Kilometer Stau. Und Richtung München zwischen Aachenmühle und Rosenheim 3 Kilometer. Und außerdem auf der A93 Fahrtrichtung Kufstein zwischen Brandenburg und Oberaudorf. Da ist der Standstreifen gesperrt. Da laufen Baumfällarbeiten voraussichtlich bis heute Nachmittag um 3.
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1: Ich bin Emily Rettenberger. Schönes Wochenende. Falls ihr für morgen noch nichts geplant habt, haben wir einige Tipps hier für euch. Morgen findet nämlich zum Beispiel das Familienfest der Dorfgemeinschaft Piedling in Fridolfing statt. Neben Feuerwehrautofahren, Kinderschminken und Lichtgewehrschießen ist noch so einiges anderes geboten. Start ist um 14.30 Uhr beim Feuerwehrhaus in Piedling. Der Eintritt ist frei. Außerdem findet morgen auch das 4. Ruppoldinger Badeentenrennen der DLRG Ruppolding statt. Da treten kleine gelbe Gummienten gegeneinander an. Ab 13 Uhr könnt ihr euch für 5 Euro am Entenrennenstand Wanderhütte Sägebach in der Miesbacher Straße eine Startkarte holen. Ab 14 Uhr startet dann auch schon das Rennen und danach gibt es eine Siegerehrung. Außerdem könnt ihr euch auf Verpflegung und ein buntes Rahmenprogramm freuen. Der Erlös der Veranstaltung geht an die DLRG Ruppolding. Und für alle, die das Wochenende sportlich angehen wollen, morgen findet wieder der Lauftreff des TG Salzachtal statt. Gelaufen wird circa eine Stunde mit einer Streckenlänge von 8 bis 10 Kilometern. Treffpunkt ist um 9 Uhr am Parkplatz Hofanger in Taching.
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1: Ich bin Angela Kress. Damit tanken billiger wird, macht US-Präsident Trump jetzt einen Deal, der viele schockiert. Hunderttausende Tonnen Diesel sollen aus Russland in die USA geliefert werden. Damit hebeln die USA vorübergehend Sanktionen aus, die es Russland schwerer machen sollen, den Krieg in der Ukraine zu finanzieren. In den USA sind bald Zwischenwahlen und Trump steht unter Druck. Der Besuch von Altkanzler Schröder beim russischen Präsidenten Putin zu dessen Geburtstag sorgt für Kritik. In einer Umfrage sagen insgesamt 56% der Befragten, dass sie es unangemessen finden. Ein Viertel findet es angemessen. Dirk Zeitler berichtet.
2: Bei der Beurteilung der Altkanzlervisite in Moskau gibt es Unterschiede zwischen Ost und West. In Ostdeutschland finden nur 42% den Besuch unangemessen. Im Westen ist es eine klare Mehrheit. Der frühere SPD-Chef Schröder hat bei Putin am Mittwoch dessen 74. Geburtstag gefeiert. Schröder steht nicht nur wegen seiner Freundschaft zu Putin, sondern auch für sein geschäftliches Engagement in Russland seit Jahren in der Kritik.
1: Der Regen wandert langsam Richtung Alpen. Dahinter kommt von Nordwesten her ein Mix aus Wolken und Sonne und einzelnen Schauern zu uns. Die Temperaturen erreichen maximal 12 bis 17 Grad. Morgen wechseln sich dann Wolken und Sonne mit einzelnen Schauern ab. In den nächsten Tagen wird's abseits von örtlichen Nebelfeldern tagsüber auch wieder etwas wärmer.
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3: Servus, liebe Autofahrer. Wir schauen erst einmal auf die A8 und zwar in beide Fahrtrichtungen wegen der Baustelle an der Brücke bei Rohrdorf. Fahrtrichtung Salzburg müsst ihr mindestens eine Viertelstunde mehr Zeit einplanen zwischen dem Inntal-Dreieck und Rohrdorf im Stau. Und Richtung München dauert sogar noch länger. Zwischen Fraßdorf und Rosenheim verliert ihr fast eine halbe Stunde. Und dann habe ich noch eine Meldung von der A93 für euch. Hier laufen Baumfällarbeiten und zwar zwischen Brandenburg und Oberaudorf. Hier ist der Standstreifen gesperrt. Das Ganze dauert voraussichtlich noch bis um 3 heute Nachmittag.
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0: Ihr hört die Bayernwelle, ich bin Emily Rettenberger und jetzt im Herbst, da treibt es bei uns viele nochmal in die Berge zum Wandern und die Bergwacht, die hat dann immer mehr zu tun. Immer mehr Menschen sind in den Bergen nämlich unterwegs, was ja auch absolut verständlich ist, aber es sind eben auch viele unterwegs, die sich selbst überschätzen. Darüber haben wir mit Michi Renner, Bereitschaftsleiter der Bergwacht Ramsau, im Bayernwelle-Interview gesprochen.
1: Was wir mehr und mehr vermissen, ist einfach so ein bisschen der Respekt vor dem ganzen Thema. Und früher war das ja ganz normal, dass du bist mit deinen Eltern mitgegangen und irgendwann bist selber mal gegangen und du hast dich halt einfach vorgetastet. Ja, du hast deine Erfahrungen gemacht und die Touren sind immer größer geworden. Und das fehlt heutzutage so ein bisschen, weil Berge auch mehr und mehr konsumiert und da muss es dann halt die Zugspitze sein, da muss es dann der Watzmann sein und da fehlt halt die Erfahrung.
0: Hast du vielleicht auch einen Appell an alle, die gerade zuhören?
1: Ich würde mir wünschen, dass man sich die Zeit nimmt und sich da einfach ranarbeitet. Und Tourenplanung macht man auch nicht am Handy, sondern da setzt man sich hin mit der Karte und rechnet mal. Man schaut sich das an und überlegt sich, habe ich sowas schon mal gemacht? Bin ich dem gewachsen? Hätte ich bei dieser langen Tour noch die Kraft, dass ich quasi umdrehe, abbreche? Wie schaut das Wetter aus? Und so weiter. Also einfach ein bisschen mehr Demut vor der Thematik.
0: Also nehmt euch das doch zu Herzen. Es geht ja auch um eure eigene Sicherheit. Und wir wollen ja auch alle, dass ihr gut durch den Wanderherbst kommt. Überhaupt gibt's ja auch so viele schöne Almen bei uns in der Region, für die ihr nicht die Watzmann-Überschreitung machen müsst und trotzdem einen Kaiserschmarrn und eine gute Aussicht bekommt.
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1: Ich bin Angela Kress. Der CSU-Politiker Weber wirbt dafür, die scharfe politische Abgrenzung hin zur AfD aufzuweichen. Das bisherige Brandmauerkonzept sei gescheitert, sagte er der Süddeutschen Zeitung. Ursula Winkler berichtet.
2: Mit Blick auf die Minderheitsregierungen in den Landtagen von Thüringen und Sachsen etwa stellt er eine noch linkere Politik seiner Partei fest, da man ja dauernd mit den linken Parteien abstimme. Umgekehrt stelle die AfD im Parlament CDU-Inhalte zur Abstimmung, aber die Union sei dann wegen der Brandmauer gezwungen, dagegen zu stimmen. Weber selbst hat im EU-Parlament schon mit rechten Parteien zusammengearbeitet. Mit ihrer Hilfe trieb seine EVP-Fraktion etwa ein Gesetzesprojekt zur Verschärfung der Asylpolitik voran.
1: Eine KI hat wieder Mist gebaut. Diesmal hat sie auf einer Polizeiseite in den USA falsche Hinweise zu einem ungelösten Mordfall geschickt und geschrieben, ich erinnere mich. In einem weiteren Fall soll sie 20 Visa-Anträge beim amerikanischen Außenministerium gestellt haben. Unternehmen trainieren aktuell KI-Agenten, die später weitgehend autonom Aufträge erfüllen sollen. Die Verbraucherzentralen warnen vor Betrügern auf dem Heizölmarkt. Heizöl ist ja gerade teuer und Betrüger würden mit vermeintlichen Schnäppchen locken, hat Bundesverbandschefin Pupp der Rheinischen Post gesagt. Von der Bundesregierung fordert sie Entlastungen für Verbraucherinnen und Verbraucher. Eine warme Wohnung dürfe kein Luxus werden. Energie, ein mögliches AfD-Verbot, digitale Gewalt. Es sind einige Themen, die auf der Tagesordnung für den Parteitag der Bayerischen Grünen stehen. Der findet heute und morgen in Landshut statt. In Umfragen lag die Partei zuletzt bei 13% und damit ein gutes Stück entfernt von einstigen Rekordzahlen von zeitweise mehr als 20%. Ein neuer Landtag wird in Bayern voraussichtlich in 2 Jahren gewählt. Der Regen wandert langsam Richtung Alpen. Dahinter kommt von Nordwesten her ein Mix aus Wolken und Sonne und einzelnen Schauern zu uns. Die Temperaturen erreichen maximal 12 bis 17 Grad. Morgen wechseln sich dann Wolken und Sonne mit einzelnen Schauern ab. In den nächsten Tagen wird's abseits von örtlichen Nebelfeldern tagsüber auch wieder etwas wärmer.
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3: Servus, liebe Autofahrer. Wir schauen erst einmal auf die A8 und zwar in beide Fahrtrichtungen wegen der Baustelle an der Brücke bei Rohrdorf. Fahrtrichtung Salzburg müsst ihr mindestens eine Viertelstunde mehr Zeit einplanen zwischen dem Inntal-Dreieck und Rohrdorf im Stau. Und Richtung München dauert es sogar noch länger. Zwischen Fraßdorf und Rosenheim verliert ihr fast eine halbe Stunde. Und dann habe ich noch eine Meldung von der A93 für euch. Hier laufen Baumfällarbeiten und zwar zwischen Brandenburg und Oberaudorf. Hier ist der Standstreifen gesperrt. Das Ganze dauert voraussichtlich noch bis um 3 heute Nachmittag.
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0: Trust is a Remedy mit Good Old Days hier auf der Bayernwelle. Ich bin Elena Meyer und wie die stabile Seitenlage geht, das weiß ich noch. Prüfen, ob jemand atmet, auch das habe ich im Erste-Hilfe-Kurs gelernt. Ihr ja sicher auch. Aber was ist eigentlich zu tun, wenn es unserer Freundin oder dem Bruder oder so psychisch nicht so gut geht? Dann fühlen wir uns ja schon oft eher hilflos, wissen nicht so recht, wie wir an die Sache rangehen sollen. Und deshalb gibt's im Rahmen der Woche der seelischen Gesundheit jetzt einen Erste-Hilfe-Kurs quasi genau zu diesem Thema. Das hat mir Tamara Koja von der Gesundheitsregion Plus im Landkreis Traunstein erzählt.
1: Man möchte demjenigen nicht auf die Zehen steigen und man möchte demjenigen aber vielleicht irgendwie auch das Gefühl geben, dass einem das nicht wurscht ist, dass derjenige einem wichtig ist. Und der Kurs ist eben dafür da, dass man diese Hemmschwellen abbaut. Und dass man so ein paar Do's und Don'ts an die Hand kriegt, wie man denn vielleicht so einen Fuß in die Tür kriegt, wie man auf denjenigen zugehen kann und was vielleicht die nächsten Schritte sind, die wirklich demjenigen dann in dem Moment helfen.
0: Die Woche der seelischen Gesundheit, die ist diese Woche gestartet und hat jetzt ganz viele Veranstaltungen rund um das Thema psychische Gesundheit für uns. Und die Veranstaltungen sind alle ganz niederschwellig.
1: Ich glaube, es ist also ein Riesenthema, dass man vielleicht auch Angst hat, man muss vielleicht von sich was erzählen, wie es einem gerade geht, aber das ist gar nicht das, was unser Ziel ist. In erster Linie wollen wir zeigen, was im Landkreis alles gibt, was für Unterstützungsangebote gibt, aber was für kleine Dinge man im Alltag auch machen kann, um eben nicht in so einer Krise zu rutschen.
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0: 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Und das hier wollen wir euch unbedingt noch ans Herz legen.
1: Grüß euch Bayernwelle, da ist der Alois. Morgen, 11.10. ist der Hochbergpreis für Oldtimer eine Gleichmäßigkeitsfahrt. Treffpunkt ab 9 Uhr am Schwimmbad in Dransdorf. Eine super Veranstaltung. Darf mich freuen, wenn's vorbeischaut. 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
3: Ich bin Angela Kress. Der CSU-Politiker Weber wirbt dafür, die scharfe politische Abgrenzung hin zur AfD aufzuweichen. Das bisherige Brandmauerkonzept sei gescheitert, sagte er der Süddeutschen Zeitung. Ursula Winkler berichtet.
4: Mit Blick auf die Minderheitsregierungen in den Landtagen von Thüringen und Sachsen etwa stellt er eine noch linkere Politik seiner Partei fest, da man ja dauernd mit den linken Parteien abstimme. Umgekehrt stelle die AfD im Parlament CDU-Inhalte zur Abstimmung, aber die Union sei dann wegen der Brandmauer gezwungen, dagegen zu stimmen. Weber selbst hat im EU-Parlament schon mit rechten Parteien zusammengearbeitet. Mit ihrer Hilfe trieb seine EVP-Fraktion etwa ein Gesetzesprojekt zur Verschärfung der Asylpolitik voran.
3: Energie, ein mögliches AfD-Verbot, digitale Gewalt. Es sind einige Themen, die auf der Tagesordnung für den Parteitag der Bayerischen Grünen stehen. Der findet heute und morgen in Landshut statt. In Umfragen lag die Partei zuletzt bei 13% und damit ein gutes Stück entfernt von einstigen Rekordzahlen von zeitweise mehr als 20%. Ein neuer Landtag wird in Bayern voraussichtlich in 2 Jahren gewählt. Der Regen wandert langsam Richtung Alpen. Dahinter kommt von Nordwesten her ein Mix aus Wolken und Sonne und einzelnen Schauern zu uns. Die Temperaturen erreichen maximal 12 bis 17 Grad. Morgen wechseln sich dann Wolken und Sonne mit einzelnen Schauern ab. In den nächsten Tagen wird es abseits von örtlichen Nebelfeldern tagsüber auch wieder etwas wärmer.
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5: Servus, liebe Autofahrer. Es ist ganz schön was los auf den Straßen hier bei uns in der Region. Erst einmal habe ich eine Baustelle für euch von der A93 Richtung Kufstein. Zwischen Brandenburg und Oberaudorf ist der Standstreifen für Baumfällarbeiten gesperrt. Das Ganze voraussichtlich noch bis heute Nachmittag um 3. Auf der A8 Richtung Salzburg braucht ihr mindestens 20 Minuten länger zwischen dem Inntal-Dreieck und Rohrdorf im Stau. Und Richtung München dauert es sogar noch länger. Knapp eine Dreiviertelstunde müsst ihr mehr einplanen zwischen Fraßdorf und Rosenheim im Stau.
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1: In Russland gibt's einen Pestverdachtsfall. Russland dementiert das Ganze zwar und ich will mich jetzt auch nicht damit beschäftigen, wer hier recht hat, aber ich habe mich gefragt, was die Pest eigentlich genau ist. Also Pest ist ja vermutlich jedem ein Begriff. Das ist eine Krankheit, die vor allem im späten Mittelalter bei uns in Europa für sehr viele Todesfälle gesorgt hat. Das liegt daran, dass die Pest eine hochgradig ansteckende Infektionskrankheit ist, die durch ein Bakterium ausgelöst wird. Und dieses Bakterium wird eigentlich von Tier zu Tier weitergegeben, meistens unter Nagern, Ratten und Co. Also. Aber wenn die Flöhe haben und so ein Floh dann einen Menschen beißt, dann kann der auch die Pest bekommen. Es gibt jetzt verschiedene Formen der Pest. Da wäre zum Beispiel die Beulenpest, das habt ihr sicher schon mal gehört, und auch die Lungenpest. Und die können dann eben auch durch Tröpfcheninfektion von Mensch zu Mensch übertragen werden. Die ersten Symptome sind grippeähnlich und dann folgen je nach Form Lymphknotenschwellungen bis hin zur Blutvergiftung. Unbehandelt verläuft die Krankheit immer tödlich. Sie kann aber mit Antibiotika behandelt werden und das klappt dann in 90% der Fällen auch. In Europa gibt's die Pest eigentlich nicht mehr, aber in Amerika, Asien und Afrika schon, wusste ich ehrlicherweise nicht. Und ob das da in Russland halt jetzt gerade die Pest war oder nicht, ich gehe vorsorglich mal Klopapier kaufen.
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1: Ich bin Angela Kress. KI sorgt gerade immer wieder für Schlagzeilen, diesmal die der Firma Anthropic. Da sind Tests aus dem Ruder gelaufen und der Vorfall reiht sich damit in eine Reihe von Pannen ein, berichtet Katrin Müller.
2: Die Firmen trainieren aktuell sogenannte KI-Agenten, also Software, die im Auftrag der Nutzer selbstständig Aufgaben erfüllen soll. Das hat die KI auch gemacht, aber nicht immer im Sinne des Erfinders bzw. Entwicklers. Neben Falschaussagen der KI von Anthropic auf einer Polizeiwebsite tauchten auch fleißig von der Software ausgefüllte Online-Formulare auf.
1: In mehreren Städten finden heute wieder sogenannte Prüfdemos statt. Die Initiative fordert, dass die Parteien, die vom Verfassungsschutz als rechtsextremer Verdachtsfall oder gesichert rechtsextrem eingestuft wurden, vom Bundesverfassungsgericht überprüft werden. Im September waren tausende Menschen unter anderem in München, Mainz und Magdeburg auf die Straßen gegangen. Vieles wird gerade teurer und das trifft auch den Wohnungsbau. Die Bauindustrie ruft die Regierung auf, einzugreifen. Für das laufende Jahr geht Baupräsident Demuth von weniger als 200.000 fertiggestellten Wohnungen aus. Der Neuen Osnabrücker Zeitung sagte er, der Staat müsse Haushalte, Familien und Anleger durch zinsgünstige Darlehen unterstützen, an Kapital zu kommen. Heute ist Welttag der seelischen Gesundheit und Bayerns Gesundheitsministerin Gerlach wirbt aus diesem Anlass für mehr Offenheit im Umgang mit psychischen Erkrankungen. RKI-Umfragen zeigen mehr psychische Belastung seit 2020 und Forscher sagen auch, psychische Erkrankungen sind die Hauptursache für Frühberentungen und ein Hauptgrund für Krankschreibungen. Es regnet noch häufig. Am Nachmittag zieht sich der Regen dann langsam Richtung Alpen zurück. Von Nordwesten her folgt dann ein Mix aus Wolken, Sonne und noch einzelnen Schauern. Dazu werden es maximal 12 bis 17 Grad. Morgen wechseln sich Wolken und Sonne mit einzelnen Schauern ab. In der neuen Woche herrscht dann oft ruhiges Herbstwetter mit Sonne und auch ein bisschen Regen ist dabei. Es wird wieder etwas wärmer.
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3: Servus, liebe Autofahrer. Es ist ein Haufen los auf den Straßen hier bei uns in der Region. Wir schauen erst einmal auf die A8 Richtung Salzburg zwischen Inntal-Dreieck und Rohrdorf. Hier 3 Kilometer Stau und 20 Minuten Zeitverlust wegen der Baustelle dort. Außerdem weiter Richtung Salzburg nochmal zwischen Traunstein-Siegsdorf Ost und Anger 2 Kilometer Stau. Hier seid ihr knappe 10 Minuten länger unterwegs. Auf der A8 Richtung München braucht ihr gut eine Dreiviertelstunde länger zwischen Bernau und Rosenheim im Stau, auch wegen der Baustelle dort. Dann geht's weiter auf der A93 in Fahrtrichtung Kufstein. Zwischen Brandenburg und Oberaudorfen ist der Standstreifen gesperrt. Hier Baumfällarbeiten heute. Auf der B15 ist natürlich auch einiges los wegen der Baustelle bei Griesstedt. In beide Richtungen 5 bis 10 Minuten Zeitverlust. Richtung Wasserburg dauert es derzeit ein bisschen länger. Und auf der B472 zwischen Bad Heilbrunn und Bad Tölz hat es einen Unfall gegeben. Hier seid ihr auch knapp eine Viertelstunde länger unterwegs.
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1: Hoch die Hände, Wochenende. Wir schauen, was so los ist. Ich bin Emily Rettenberger. Servus. Heute Abend treffen im Natz in Traunstein Musik, Humor und bayerische Gaudi aufeinander. Der Musikkabarettist Vogelmeier steht mit seiner neuen Show Auf geht's auf der Bühne. Mit seiner Gitarre und dem neuen Programm lädt er euch zum Lachen und Nachdenken ein. Um 20 Uhr geht's los. Karten gibt's unter natz-diekulturfabrik.de oder direkt noch an der Abendkasse. Und morgen findet von 12 bis 17 Uhr der Tag der offenen Tür im Tierheim Traunstein statt. Da wartet ein buntes Familienprogramm auf euch mit Kinderschminken, Stockbrot am Lagerfeuer und Live-Musik. Für Verpflegung ist natürlich auch gesorgt. Und alles, was ihr für morgen sonst noch wissen müsst, sagt euch die Tierheimleiterin Anna Obermeier selbst.
2: Durchschauen und Spaß haben. Genau. Na, einfach kämen. Wir freuen uns über jeden Besucher und hoffen natürlich auf einigermaßen gutes Wetter.
1: Und das Oktoberfest in München ist zwar vorbei, aber im Aquasalza in Golling, da gibt's nächsten Sonntag nochmal Oktoberfeststimmung. Das Freizeitbad mit Sauna und Wellness-Oase veranstaltet den Thementag Oktoberfest nach dem Motto Aufgossen ist. Da könnt ihr nächsten Sonntag genießen und entspannen mit Schmankerln aus der Küche, Oktoberfestaufgüssen, Live-Musik und mehr. Infos zu Eintrittskarten und Öffnungszeiten findet ihr auf aqua-salza.at. Tickets könnt ihr euch im Aquasalza Webshop oder an der Kasse sichern.
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1: Ich bin Angela Kress. KI sorgt gerade immer wieder für Schlagzeilen, diesmal die der Firma Anthropic. Da sind Tests aus dem Ruder gelaufen und der Vorfall reiht sich damit in eine Reihe von Pannen ein, berichtet Katrin Müller.
2: Die Firmen trainieren aktuell sogenannte KI-Agenten, also Software, die im Auftrag der Nutzer selbstständig Aufgaben erfüllen soll. Das hat die KI auch gemacht, aber nicht immer im Sinne des Erfinders bzw. Entwicklers. Neben Falschaussagen der KI von Anthropic auf einer Polizei-Website tauchten auch fleißig von der Software ausgefüllte Online-Formulare auf.
1: Heute ist Welttag der seelischen Gesundheit und Bayerns Gesundheitsministerin Gerlach wirbt aus diesem Anlass für mehr Offenheit im Umgang mit psychischen Erkrankungen. RKI-Umfragen zeigen mehr psychische Belastung seit 2020. Und Forscher sagen auch, psychische Erkrankungen sind die Hauptursache für Frühberentungen und ein Hauptgrund für Krankschreibungen. Es regnet noch häufig. Am Nachmittag zieht sich der Regen dann langsam Richtung Alpen zurück. Von Nordwesten her folgt dann ein Mix aus Wolken, Sonne und noch einzelnen Schauern. Dazu werden es maximal 12 bis 17 Grad. Morgen wechseln sich Wolken und Sonne mit einzelnen Schauern ab. In der neuen Woche herrscht dann oft ruhiges Herbstwetter mit Sonne und auch ein bisschen Regen ist dabei. Es wird wieder etwas wärmer.
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3: Servus, liebe Autofahrer. Wir schauen auf die A8, Fahrt Richtung Salzburg. Zwischen dem Inntal-Dreieck und Rohrdorf werden uns 2 Kilometer Stau gemeldet mit einem Zeitverlust von mindestens einer Viertelstunde. Und dann weiter Richtung Salzburg. Außerdem noch zwischen Traunstein-Siegsdorf Ost und Anger 2 Kilometer Stau mit 10 Minuten Zeitverlust. Dann geht es weiter auf der A8 Richtung München. Zwischen Bernau und Rosenheim 7 Kilometer Stau. Eine Dreiviertelstunde müsst ihr hier mehr einplanen. Auf der A93, Fahrt Richtung Kufstein. Zwischen Brandenburg und Oberau ist der Standstreifen gesperrt, hier laufen Baumfellarbeiten. Auf der B472 hat es auch einen Unfall gegeben. Zwischen Bad Heilbrunn und Bad Tölz haben wir deswegen dichten Verkehr mit knapp einer Viertelstunde Zeitverlust. Und dann schauen wir noch ins Stadtgebiet Rosenheim. Die Miesbacher Straße zwischen Ziegelberg und Panoramakreuzung. In beiden Fahrtrichtungen bitte Vorsicht, hier steht ein defekter PKW und deswegen besonders vom Ziegelberg runter zur Panoramakreuzung hin Stau. Eine Viertelstunde seid ihr hier ungefähr länger unterwegs.

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1: Servus, schönes Wochenende, ich bin Markus Gohlinger und wenn ihr Tiere genauso mögt wie ich, so süße Katzerl zum Beispiel, oder Hunde, Wellensittiche oder Meerschweinchen, mein Lieb, dann habe ich an diesem Wochenende genau die richtige Veranstaltung für euch. Am Sonntag sind die Türen des Tierheims Traunstein für Besucherinnen und Besucher geöffnet. Anschauen könnt ihr euch da alle Bereiche, die normalerweise so nicht zugänglich sind, Ausnahme die Quarantänestationen. Ihr könnt die Tiere kennenlernen und ihr könnt euch vor Ort über mögliche Tiervermittlungen informieren, also wenn ihr ein Tier bei euch aufnehmen wollt. Ihr könnt aber auch eine Tierpatenschaft übernehmen. Wie das funktioniert, erklärt die Tierheimleiterin Anna Obermeier.
2: Die Patenschaft übernimmt man in der Regel für ein Tier, das wirklich mehr oder weniger dauerhaft im Tierheim ist, wo die Vermittlungschancen wahnsinnig schlecht sind, nicht ausgeschlossen, aber schlecht. Und man kann dann einfach entscheiden, ob man monatlich oder einmal im Jahr einen Beitrag, den Beitrag entscheidet auch der Pate. Und für das werden halt dann eben spezielle Futtermittel gekauft oder eben auch Medikamente.
1: Und wer am Sonntag keine Zeit hat, kann auch mal einen Blick auf die Website vom Tierheim Traunstein werfen und sich die Amazon-Wunschliste für die Tiere anschauen. Weil die Tierheimtiere haben natürlich Bedürfnisse und die brauchen so allerhand. Wie wichtig ist denn diese Liste fürs Tierheim?
2: Die ist für uns tatsächlich sehr, sehr praktisch, weil wir können wirklich gezielt reinstellen, was wir jetzt gerade brauchen, ob das jetzt für Nager ist oder eben für einen Allergikerhund. Also wer uns was spenden möchte, gern da reinschauen, weil da sind wirklich die Artikel drinnen, die wir definitiv brauchen.
1: Vielleicht denkt ihr das nächste Mal, wenn ihr auf Amazon seid, an das Tierheim Traunstein und bestellt für die Tiere einfach mal eine Kleinigkeit mit. Das alles findet ihr direkt auf der Homepage tierheim-traunstein.de. Und ansonsten schaut's einfach am Sonntag mal beim Tag der offenen Tür vorbei. Von 12 bis 17 Uhr tolles Programm für die ganze Familie mit ganz vielen süßen Tieren im Tierheim Traunstein. Genau. Für die Bayernwelle Markus Gohlinger.

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1: Ich bin Angela Kress. Führende Ökonomen haben erneut eine Reform der Erbschaftssteuer gefordert. Konkret sagte etwa IFO-Präsident Fust der Welt am Sonntag, eine Reform sollte etwa Ausnahmen für Betriebsvermögen und selbstgenutzte Immobilien abschaffen, sowie Stundungsregeln vorsehen, also Zahlungen erst später. Vor dem Bundesverfassungsgericht wird kommende Woche über die Erbschaftssteuer verhandelt. Es geht unter anderem darum, ob Firmenerben übermäßig bevorteilt werden. US-Präsident Trump hat einen Deal geschlossen, den viele scharf kritisieren. Russland soll hunderttausende Tonnen Diesel liefern. Die USA heben dafür vorübergehend Sanktionen gegen russischen Diesel auf. Ursula Winkler berichtet.
2: Washington hat eben erst schärfere Sanktionen gegen Russland beschlossen, die genau gegen die Öl- und Gasexporte zielen, die Moskaus Kriegskasse klingeln lassen. Aber US-Präsident Trump steht innenpolitisch unter Druck. Die Spritpreise sind stark gestiegen und die wichtigen Zwischenwahlen stehen an. Kiew warnte, Russland werde die USA nun noch weniger ernst nehmen. Präsident Zelensky nannte die Sanktionspause eine Investition in den Krieg.
1: Die Bauindustrie warnt vor einem weiteren Rückgang von Wohnungen. Die Energiepreise hätten das Bauen so teuer gemacht, dass sich Neubauen oft nicht mehr lohne, hat Baupräsident Demuth der Neuen Osnabrücker Zeitung gesagt. Er geht davon aus, dass in diesem Jahr insgesamt nicht einmal 200.000 neue Wohnungen fertig werden und fordert von der Politik Darlehen mit günstigen Zinsen. Heute ist Welttag gegen die Todesstrafe und der Menschenrechtsbeauftragte der Bundesregierung, Castellucci, fordert, sie weltweit abzuschaffen. Amnesty-Zahlen zeigen, immer weniger Staaten wenden die Todesstrafe an, aber 2025 wurden noch über 2.700 Menschen hingerichtet. Für Aufregung sorgt gerade die Ankündigung aus den USA, eine geplante Erschießung per Livestream zu übertragen. Es regnet noch häufig. Am Nachmittag zieht sich der Regen dann langsam Richtung Alpen zurück. Von Nordwesten her folgt dann ein Mix aus Wolken, Sonne und noch einzelnen Schauern. Dazu werden es maximal 12 bis 17 Grad. Morgen wechseln sich Wolken und Sonne mit einzelnen Schauern ab. In der neuen Woche herrscht dann oft ruhiges Herbstwetter mit Sonne und auch ein bisschen Regen ist dabei. Es wird wieder etwas wärmer.
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3: Servus, liebe Autofahrer. Wir schauen erst einmal auf die A8 Richtung Salzburg. Hier werden uns 2 Kilometer Stau gemeldet zwischen dem Inntal-Dreieck und Rohrdorf. Ihr seid hier gut eine Viertelstunde länger unterwegs. Dann geht's weiter auf der A8, aber Richtung München. Zwischen Bernau und Rosenheim 5 Kilometer Stau. Gut eine Dreiviertelstunde braucht ihr hier länger. Auf der A93 Richtung Kufstein ist eine Baustelle heute. Zwischen Brandenburg und Oberaudorf ist der Standstreifen gesperrt. Hier laufen Baumfällarbeiten. Auf der A94 Fahrtrichtung München braucht ihr knappe 10 Minuten länger zwischen Lengdorf und Hohenlinden derzeit. Dann schauen wir noch auf die B472. Hier hat es einen Unfall gegeben zwischen Bad Heilbrunn und Bad Tölz. Hier geht es allerdings jetzt zu langsam wieder voran, aber gute 10 Minuten müsst ihr trotzdem immer noch mehr einplanen. Dann schauen wir auch noch auf die B307 im Kreis Traunstein. Auf Höhe Wagrain ist die Straße nach einem Unfall in beide Fahrtrichtungen vollgesperrt. Voraussichtlich noch bis um 2. Und dann schauen wir ins Stadtgebiet Rosenheim. Die Staatsstraße 2095, das ist die Miesbacher Straße. Zwischen Ziegelberg und Panoramakreuzung bitte Vorsicht in beiden Fahrtrichtungen. Hier steht ein defekter PKW und deswegen dauert es vor allem Richtung Panoramakreuzung derzeit deutlich länger. Auf der Miesbacher Straße verliert ihr mindestens 10 Minuten.
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1: Ich bin Angela Kress. Führende Ökonomen haben erneut eine Reform der Erbschaftssteuer gefordert. Konkret sagte etwa IFO-Präsident Fust der Welt am Sonntag, eine Reform sollte etwa Ausnahmen für Betriebsvermögen und selbstgenutzte Immobilien abschaffen, sowie Stundungsregeln vorsehen, also Zahlungen erst später. Vor dem Bundesverfassungsgericht wird kommende Woche über die Erbschaftssteuer verhandelt. Es geht unter anderem darum, ob Firmenerben übermäßig bevorteilt werden. US-Präsident Trump hat einen Deal geschlossen, den viele scharf kritisieren. Russland soll hunderttausende Tonnen Diesel liefern. Die USA heben dafür vorübergehend Sanktionen gegen russischen Diesel auf. Ursula Winkler berichtet.
2: Washington hat eben erst schärfere Sanktionen gegen Russland beschlossen, die genau gegen die Öl- und Gasexporte zielen, die Moskaus Kriegskasse klingen lassen. Aber US-Präsident Trump steht innenpolitisch unter Druck. Die Spritpreise sind stark gestiegen und die wichtigen Zwischenwahlen stehen an. Kiew warnte, Russland werde die USA nun noch weniger ernst nehmen. Präsident Zelensky nannte die Sanktionspause eine Investition in den Krieg.
1: Es regnet noch häufig. Am Nachmittag zieht sich der Regen dann langsam Richtung Alpen zurück. Von Nordwesten her folgt dann ein Mix aus Wolken, Sonne und noch einzelnen Schauern. Dazu werden es maximal 12 bis 17 Grad. Morgen wechseln sich Wolken und Sonne mit einzelnen Schauern ab. In der neuen Woche herrscht dann oft ruhiges Herbstwetter mit Sonne und auch ein bisschen Regen ist dabei. Es wird wieder etwas wärmer.
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3: Hallo auf die Straßen. H7 Füssenreuther Richtung Ulm zwischen Altenstadt an der Iller und Illertissen. 3 Kilometer Stau, 11 Minuten dauert es hier länger. A8 Salzburg Richtung München zwischen Fraßdorf und Rosenheim. 7 Kilometer Stau, 36 Minuten. Der Zeitverlust hier. A9 München Richtung Nürnberg zwischen Neuburg an der Donau und Denkendorf. 17 Kilometer C fließend, 20 Minuten dauert es länger. A9 Nürnberg Richtung München zwischen Langenbruck und Pfaffenhofen an der Ilm. 8 Kilometer Stau, 55 Minuten dauert es hier länger. B13 Ingolstadt Richtung München zwischen der B300 bei Pörnbach und Pfaffenhofen an der Ilm. 2 Kilometer Stau, 13 Minuten. Und B28 Hittistetten Richtung Bad Urach zwischen Neu-Ulm und Blaubeurer Tor. 3 Kilometer Stau, 11 Minuten. Der Zeitverlust. Weiterhin eine gute Fahrt.
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0: Servus, ihr hört die Bayernwelle. Ich bin Emily Rettenberger und Kinder und Jugendliche beim Trauern begleiten, das machen die Pädagogen von Gefühlshelden in Traunstein. Denn Kinder trauern nach dem Verlust eines nahen Angehörigen ganz anders als wir Erwachsene und brauchen deshalb oft spezielle Betreuung, sagt Geschäftsführer Daniel Stucklosser.
1: Es kann sein, ein Kind lässt sich gar nichts ummerken, denkt man, okay, na, hat's gut weggesteckt. In Wirklichkeit hat es irgendwo hingesteckt, aber trauert natürlich still vor sich hin und sämtliche Verhaltensweisen, also wütend werden, eben nicht in die Schule gehen und so weiter, das kann alles ein Zeichen von Trauer sein und da ist ganz wichtig, dass man da einen Blick dafür hat, was hat sich am Verhalten verändert und wenn das mit einem Trauerfall in Verbindung steht, dass man dann eben auch um den Trauerfall rum mit dem Kind arbeiten muss.
0: Es ist aber wichtig, dass Kinder ihre Trauer verarbeiten können. Eltern sind damit aber oftmals überfordert, gerade nach einem Trauerfall in der Familie, wo sie ja selbst trauern. Die Gefühlshelden bieten Kindern und Jugendlichen deshalb einen Ort zum Trauern, beispielsweise in Trauergruppen.
1: Da kämen einfach Kinder von verschiedenen Landkreisen und dann geht es darum, dass wir uns erstmal in Ruhe begrüßen und ankämen und dann hören wir meistens eine Geschichte und dann werden wir darüber uns unterhalten, dann schauen wir, woher kennt es jedes Kind. Also geht es beispielsweise um Erinnerungen. So, dann geht in der Geschichte um Erinnerungen und dann wird untereinander ausgetauscht, Erinnerungen untereinander und dann basteln, malen und so weiter mir auch immer, weil es für Kinder eine wunderbare Möglichkeit ist, auch sie emotional irgendwie auszudrücken, ohne großartig Worte zu brauchen.
0: Ja, der Pädagoge ermutigt außerdem alle, sich Hilfe zu holen, denn man muss mit einer Trauersituation nicht selbst umgehen können, gerade wenn man als Erwachsener selbst von der Situation sehr mitgenommen ist.
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1: Ich bin Dominik Schweiger. Schöffen entscheiden ja an unseren Gerichten mit und Bundesjustizministerin Hobig will verhindern, dass Rechtsextremisten so Gerichte unterwandern. Für die kommende Woche hat sie in der Welt am Sonntag einen Gesetzentwurf angekündigt. Ursula Winkler berichtet.
2: Eine juristische Ausbildung brauchen sie nicht. Trotzdem zählt ihre Stimme gleich viel wie die der Berufsrichter. Als Justizministerin Hobig die Reform ankündigte, sagte sie, es gebe Hinweise, dass sich zunehmend Kandidaten als Schöffen bewerben, die nicht mehr auf dem Boden der freiheitlich-demokratischen Grundordnung stünden. Gibt es Zweifel an der Verfassungstreue eines Bewerbers, soll das den Plänen nach künftig genauer geprüft werden, zum Beispiel über Social-Media-Profile.
1: Die Temperaturen lassen viele von uns ans Heizen denken. Angesichts drastisch gestiegener Preise für Heizöl fordern die Verbraucherzentralen Entlastungen von der Regierung. Verbandschefin Popp sagte der Rheinischen Post, dass eine warme Wohnung nicht zum Luxus werden dürfe. Gleichzeitig warnt sie vor Betrügern. Die machten sich die Situation nämlich zunutze und lockten mit vermeintlichen Heizölschnäppchen. Der Mann, der zwei Behördenmitarbeiter in der Oberpfalz bei einer Waffenkontrolle getötet haben soll, hat in den 80er Jahren eine Polizeiausbildung begonnen. Von der Polizei hieß es, dass er vor Ausbildungsende entlassen worden sei. Zu den Gründen wurde nichts bekannt. Der Mann soll in Berngau im Landkreis Neumarkt zwei Mitarbeitende erschossen haben. Die waren für eine Waffenkontrolle bei dem Jäger und Sportschützen vorbeigekommen. In mehreren Städten finden heute wieder sogenannte Prüfdemos statt. Die Initiative fordert, dass die Parteien, die vom Verfassungsschutz als rechtsextremer Verdachtsfall oder gesichert rechtsextrem eingestuft wurden, vom Bundesverfassungsgericht überprüft werden. Im September waren tausende Menschen, unter anderem in München, Mainz und Magdeburg, auf die Straßen gegangen. Max Verstappen hat im Red Bull das letzte Sprintrennen der Formel 1 gewonnen. Er verwies die Ferrari-Piloten Lewis Hamilton und Charles Leclerc auf die Plätze 2 und 3. Der Start in Singapur war wegen heftiger Schauer um 30 Minuten verschoben worden. Es ist jetzt kurz nach 2. Es regnet noch häufig. Im Lauf des Nachmittags zieht sich der Regen langsam in Richtung Alpen zurück. Von Nordwesten her folgt ein Mix aus Wolken, Sonne und noch einzelnen Schauern. Dazu sind es maximal 12 bis 17 Grad. Morgen wechseln sich Wolken und Sonne mit einzelnen Schauern ab. In der neuen Woche herrscht dann oft ruhiges Herbstwetter mit Sonne und ein bisschen Regen. Es wird wieder etwas wärmer.
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3: Hallo auf die Straßen A7 Füssenreute Richtung Ulm zwischen Altenstadt an der Iller und Dreieck Hettistetten. 15 Kilometer Stau, 23 Minuten dauert es hier länger. A8 München Richtung Salzburg zwischen Rosenheim West und Rohrdorf. 4 Kilometer Stau, 14 Minuten der Zeitverlust. A8 Salzburg Richtung München zwischen Fraßdorf und Rosenheim. 6 Kilometer Stau, 27 Minuten dauert es länger. A9 München Richtung Nürnberg zwischen Neuburg an der Donau und Denkendorf. 14 Kilometer C fließend, 18 Minuten der Zeitverlust. A94 Passau Richtung München zwischen Lengdorf und Hohenlinden. 4 Kilometer Stau, 10 Minuten dauert es länger. A96 Lindau Richtung München zwischen Stetten und Mindelheim. 4 Kilometer Stau, 13 Minuten der Zeitverlust. Und B17 Augsburg Richtung Landsberg zwischen Augsburg West und Göppingen Ausfahrt Gabelsberger Straße. 8 Kilometer C fließend, 15 Minuten dauert es hier länger. Weiterhin eine gute Fahrt.

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1: Ich bin Emily Rettenberger. Schönes Wochenende. Falls ihr für morgen noch nichts geplant habt, haben wir einige Tipps hier für euch. Morgen findet nämlich zum Beispiel das Familienfest der Dorfgemeinschaft Piedling in Fridolfing statt. Neben Feuerwehrautofahren, Kinderschminken und Lichtgewehrschießen ist noch so einiges anderes geboten. Start ist um 14.30 Uhr beim Feuerwehrhaus in Piedling. Der Eintritt ist frei. Außerdem findet morgen auch das 4. Ruppoldinger Badeentenrennen der DLRG Ruppolding statt. Da treten kleine gelbe Gummienten gegeneinander an. Ab 13 Uhr könnt ihr euch für 5 Euro am Entenrennenstand Wanderhütte Sägebach in der Miesbacher Straße eine Startkarte holen. Ab 14 Uhr startet dann auch schon das Rennen und danach gibt es eine Siegerehrung. Außerdem könnt ihr euch auf Verpflegung und ein buntes Rahmenprogramm freuen. Der Erlös der Veranstaltung geht an die DLRG Ruppolding. Und für alle, die das Wochenende sportlich angehen wollen, morgen findet wieder der Lauftreff des TG Salzachtal statt. Gelaufen wird circa eine Stunde mit einer Streckenlänge von 8 bis 10 Kilometern. Treffpunkt ist um 9 Uhr am Parkplatz Hofanger in Taching.
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2: Ich bin Dominik Schweiger. Schöffen entscheiden ja an unseren Gerichten mit und Bundesjustizministerin Hobig will verhindern, dass Rechtsextremisten so Gerichte unterwandern. Für die kommende Woche hat sie in der Welt am Sonntag einen Gesetzentwurf angekündigt. Ursula Winkler berichtet.
3: Eine juristische Ausbildung brauchen sie nicht. Trotzdem zählt ihre Stimme gleich viel wie die der Berufsrichter. Als Justizministerin Hubig die Reform ankündigte, sagte sie, es gebe Hinweise, dass sich zunehmend Kandidaten als Schöffen bewerben, die nicht mehr auf dem Boden der freiheitlich-demokratischen Grundordnung stünden. Gibt es Zweifel an der Verfassungstreue eines Bewerbers, soll das den Plänen nach künftig genauer geprüft werden, zum Beispiel über Social-Media-Profile.
2: Der Mann, der zwei Behördenmitarbeiter in der Oberpfalz bei einer Waffenkontrolle getötet haben soll, hat in den 80er Jahren eine Polizeiausbildung begonnen. Von der Polizei hieß es, dass er vor Ausbildungsende entlassen worden sei. Zu den Gründen wurde nichts bekannt. Der Mann soll in Berngau im Landkreis Neumark zwei Mitarbeitende erschossen haben. Die waren für eine Waffenkontrolle bei dem Jäger und Sportschützen vorbeigekommen. Es regnet noch häufig. Im Lauf des Nachmittags zieht sich der Regen langsam in Richtung Alpen zurück. Von Nordwesten her folgt ein Mix aus Wolken, Sonne und noch einzelnen Schauern. Dazu sind es maximal 12 bis 17 Grad. Morgen wechseln sich Wolken und Sonne mit einzelnen Schauern ab. In der neuen Woche herrscht dann oft ruhiges Herbstwetter mit Sonne und ein bisschen Regen. Es wird wieder etwas wärmer.
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4: Hallo auf die Straßen A7 Füssenreute Richtung Ulm zwischen Altenstadt an der Iller und Dreieck Hettistetten. 15 Kilometer Stau, 23 Minuten, dauert hier länger. A8 München Richtung Salzburg zwischen Rosenheim West und Rohrdorf. 4 Kilometer Stau, 14 Minuten, der Zeitverlust. A8 Salzburg Richtung München zwischen Fraßdorf und Rosenheim. 6 Kilometer Stau, 27 Minuten, dauert es länger. A9 München Richtung Nürnberg zwischen Neuburg an der Donau und Denkendorf. 14 Kilometer C-fließend, 18 Minuten, der Zeitverlust. A94 Passau Richtung München zwischen Lengdorf und Hohenlinden. 4 Kilometer Stau, 10 Minuten dauert es länger. A96 Lindau Richtung München zwischen Stetten und Mindelheim. 4 Kilometer Stau, 13 Minuten der Zeitverlust. Und B17 Augsburg Richtung Landsberg zwischen Augsburg West und Göppingen Ausfahrt Gabelsberger Straße. 8 Kilometer C fließend, 15 Minuten dauert es hier länger. Weiterhin eine gute Fahrt.

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2: 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Morgen, 11.10. ist der Hochbergpreis für Oldtimer eine Gleichmäßigkeitsfahrt. 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
3: Ich bin Dominik Schweiger. Ragebait ist das neue Jugendwort des Jahres 2026. Der Begriff ist bei einer Online-Abstimmung auf dem ersten Platz vor Peak und Crashout gelandet. Das hat der Verlag Pons Langenscheid mitgeteilt. Ronny Thorau berichtet.
4: Rund 1 Million Jugendliche zwischen 11 und 20 Jahren haben laut Verlag mitgevotet. Der Sieger aus den letzten drei Kandidaten, Ragebait, bekam 36,5% der Stimmen. Wörtlich übersetzt heißt Ragebait etwa Wutköder. Gemeint sind Äußerungen oder Handlungen, die absichtlich aufregen und wütend machen sollen. Etwa provozierende Thesen oder falsche Behauptungen.
3: Die Bundesregierung will trotz einer Vereinbarung zwischen US-Präsident Trump und Kreml-Chef Putin über Diesellieferungen an den Russland-Sanktionen festhalten. Das sagte Regierungssprecher Cornelius in Berlin. Gemeinsam mit den europäischen Partnern arbeitet Deutschland an weiteren Sanktionen. Auch die Unterstützung für die Ukraine werde fortgesetzt, heißt es. Bundesjustizministerin Hubig will Extremisten den Zugang zum Schöffenamt erschweren. Auch ehrenamtliche Richter müssten für die Demokratie eintreten, sagte sie der Welt am Sonntag. Ihr Gesetzentwurf soll außerdem Menschen ausschließen, die wegen einer vorsätzlichen Straftat zu mehr als 90 Tagessätzen oder einer Freiheitsstrafe verurteilt wurden. Zweifel an der Verfassungstreue von Bewerbern sollen überprüft werden. Bayerns Gesundheitsministerin Gerlach fordert einen offeneren Umgang mit psychischen Erkrankungen. Betroffene sollten ohne Angst vor Vorurteilen Hilfe suchen können, sagte sie zum Welttag der psychischen Gesundheit. In Bayern sind kostenlose Krisendienste rund um die Uhr telefonisch erreichbar. Außerdem fördert der Freistaat Hilfsangebote für Angehörige von Menschen in psychischen Krisen. Ein Internettrend mit einer gruseligen Katzenfigur beschäftigt die Polizei in Hessen. Die Bilder und Videos wurden zuletzt an zahlreichen Schulen verbreitet. Sie zeigen eine Gestalt mit Hut und Horrorkostüm, angelehnt an die Kinderbuchfigur Cat in the Hat. Dazu stehen Drohungen wie "Schlaft heute mit einem offenen Auge". In Rheinland-Pfalz sind laut Landeskriminalamt bislang keine Fälle bekannt. Es ist jetzt kurz nach 3. Es regnet noch häufig. Im Laufe des Nachmittags zieht sich der Regen langsam in Richtung Alpen zurück. Von Nordwesten her folgt ein Mix aus Wolken, Sonne und noch einzelnen Schauern. Dazu sind es maximal 12 bis 17 Grad. Morgen wechseln sich Wolken und Sonne mit einzelnen Schauern ab. In der neuen Woche herrscht dann oft ruhiges Herbstwetter mit Sonne und ein bisschen Regen. Es wird wieder etwas wärmer.
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5: Hallo auf die Straßen A7 Ulm Richtung Fürstenreute zwischen Illertissen und Dettingen an der Iller. 4 Kilometer Stau, 20 Minuten dauert es hier länger. A8 München Richtung Salzburg zwischen Rosenheim West und Rohrdorf. 4 Kilometer Stau, 13 Minuten der Zeitverlust. Dann A8 Salzburg Richtung München zwischen Achenmühle und Rosenheim. 4 Kilometer Stau, 11 Minuten dauert es hier länger. A9 München Richtung Nürnberg zwischen Greding und Hilpoltstein. 6 Kilometer Stau, 45 Minuten dauert es länger. B15 Landshut Richtung Rosenheim zwischen Wasserburg am Inn und Rott am Inn, 1 Kilometer Stau, 13 Minuten Zeitverlust hier. Dann B17 Augsburg Richtung Landsberg zwischen Oberhausen und Göggingen, Ausfahrt Gabelsberger Straße, 7 Kilometer C-fließend, 15 Minuten der Zeitverlust. B28 Hittistetten Richtung Bad Urach zwischen Neu-Ulm und Blaubeurer Tor, 3 Kilometer Stau, 14 Minuten dauert's hier länger. Weiterhin eine gute Fahrt.
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2: Ich bin Dominik Schweiger. Ragebait ist das neue Jugendwort des Jahres 2026. Der Begriff ist bei einer Online-Abstimmung auf dem ersten Platz vor Peak und Crashout gelandet. Das hat der Verlag Pons Langenscheid mitgeteilt. Ronny Thorau berichtet.
3: Rund 1 Million Jugendliche zwischen 11 und 20 Jahren haben laut Verlag mitgevotet. Der Sieger aus den letzten 3 Kandidaten, Ragebait, bekam 36,5% der Stimmen. Wörtlich übersetzt heißt Ragebait etwa Wutköder. Gemeint sind Äußerungen oder Handlungen, die absichtlich aufregen und wütend machen sollen. Etwa provozierende Thesen oder falsche Behauptungen.
2: Bayerns Gesundheitsministerin Gerlach fordert einen offeneren Umgang mit psychischen Erkrankungen. Betroffene sollten ohne Angst vor Vorurteilen Hilfe suchen können, sagte sie zum Welttag der psychischen Gesundheit. In Bayern sind kostenlose Krisendienste rund um die Uhr telefonisch erreichbar. Außerdem fördert der Freistaat Hilfsangebote für Angehörige von Menschen in psychischen Krisen. Es regnet noch häufig. Im Lauf des Nachmittags zieht sich der Regen langsam in Richtung Alpen zurück. Von Nordwesten her folgt ein Mix aus Wolken, Sonne und noch einzelnen Schauern. Dazu sind es maximal 12 bis 17 Grad. Morgen wechseln sich Wolken und Sonne mit einzelnen Schauern ab. In der neuen Woche herrscht dann oft ruhiges Herbstwetter mit Sonne und ein bisschen Regen. Es wird wieder etwas wärmer.
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4: Hallo auf die Straßen A7 Ulm Richtung Fürstenreute zwischen Illertissen und Dettingen an der Iller. 4 Kilometer Stau, 20 Minuten dauert es hier länger. A8 München Richtung Salzburg zwischen Rosenheim West und Rohrdorf. 4 Kilometer Stau, 13 Minuten der Zeitverlust. Dann A8 Salzburg Richtung München zwischen Achenmühle und Rosenheim. 4 Kilometer Stau, 11 Minuten dauert es hier länger. A9 München Richtung Nürnberg zwischen Greding und Hilpoltstein. 6 Kilometer Stau, 45 Minuten dauert es länger. B15 Landshut Richtung Rosenheim zwischen Wasserburg am Inn und Rott am Inn, 1 Kilometer Stau, 13 Minuten Zeitverlust hier. Dann B17 Augsburg Richtung Landsberg zwischen Oberhausen und Göggingen, Ausfahrt Gabelsberger Straße, 7 Kilometer C fließend, 15 Minuten der Zeitverlust. B28 Hittistetten Richtung Bad Urach zwischen Neu-Ulm und Blaubeurer Tor, 3 Kilometer Stau, 14 Minuten dauert es hier länger. Weiterhin eine gute Fahrt.
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2: Ich bin Dominik Schweiger. Ragebait ist das Jugendwort des Jahres 2026. Gemeint sind Aussagen oder Aktionen, die Menschen absichtlich aufregen sollen, zum Beispiel provokante Thesen oder falsche Behauptungen. Laut Pons Langenscheid beteiligten sich rund 1 Million Jugendliche an der Online-Abstimmung. Ragebait gewann mit 36,5% der Stimmen vor Peak oder Crashout. Führende Ökonomen haben erneut eine Reform der Erbschaftssteuer gefordert. Konkret sagte etwa IFO-Chef Fuß der Welt am Sonntag, eine Reform sollte etwa Ausnahmen für Betriebsvermögen und selbstgenutzte Immobilien abschaffen sowie Stundungsregeln vorsehen, also Zahlungen erst später. Vor dem Bundesverfassungsgericht wird kommende Woche über die Erbschaftssteuer verhandelt. Es geht unter anderem darum, ob Firmenerben übermäßig bevorteilt werden. In Mecklenburg-Vorpommern haben jetzt auch die Grünen Koalitionsverhandlungen mit SPD und Linken zugestimmt. Die Gespräche sollen am Montag beginnen. Gemeinsam hätten die drei Parteien eine Mehrheit im Landtag, obwohl die AfD bei der Wahl stärkste Kraft wurde. Bei einer Einigung wären die Grünen zum ersten Mal an einer Landesregierung in Schwerin beteiligt. Die Bauindustrie warnt vor einem weiteren Rückgang von Wohnungen. Die Energiepreise hätten das Bauen so teuer gemacht, dass sich Neubauen oft nicht mehr lohne, hat Baupräsident Demo der Neuen Osnabrücker Zeitung gesagt. Er geht davon aus, dass in diesem Jahr insgesamt nicht mal 200.000 neue Wohnungen fertig werden und fordert von der Politik Darlehen mit günstigen Zinsen. Heute ist Welthundetag. Hunde sind nicht nur hier bei uns in Deutschland neben Katzen die beliebtesten Haustiere und denen wollen wir natürlich auch was Gutes tun, zum Beispiel mit Spielzeug. Der Zentralverband der Heimtierbranche warnt da allerdings vor ungeeignetem Hundespielzeug. Ronny Thorau mit den Details.
3: Hundespielzeug sollte sich gut ins Maul nehmen lassen, aber nicht so klein sein, dass es Hunde verschlucken können, rät der Heimtierverband. Es sollte keine PVC-Weichmacher enthalten, weil die durch Hundespeichel freigesetzt werden. Eine gute Verarbeitung ist wichtig, damit Hunde keine Teile abbeißen und verschlucken können. Robust sind etwa Spielzeuge aus Naturkautschuk. Neues Spielzeug sollte immer erstmal unter Aufsicht ausprobiert werden und Hundespielzeug am besten regelmäßig checken und auswechseln. Schließlich muss es so einiges aushalten.
2: Es ist jetzt 4:15. Am Abend lässt der Regen im Süden nach, nachts gibt's einzelne Schauer bei 9 bis 5 Grad. Morgen wechseln sich Wolken, ein bisschen Sonne und Schauer ab, dazu gibt's Böen Westwind bei 10 bis 16 Grad. Am Montag wird's dann zunehmend sonniger, am Dienstag ziehen später hohe Wolken auf.
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4: Hallo auf die Straßen. A7 Ulm Richtung Fürstenreute zwischen Illertissen und Dettingen an der Iller. 8 Kilometer Stau, 32 Minuten dauert's hier länger. Und A9 München Richtung Nürnberg zwischen Greding und Hilpoltstein. 7 Kilometer Stau, 28 Minuten der Zeitverlust hier. Weiterhin eine gute Fahrt.
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2: Ich bin Dominik Schweiger. Ragebait ist das Jugendwort des Jahres 2026. Gemeint sind Aussagen oder Aktionen, die Menschen absichtlich aufregen sollen. Zum Beispiel provokante Thesen oder falsche Behauptungen. Laut Pons Langenscheid beteiligten sich rund 1 Million Jugendliche an der Online-Abstimmung. Ragebait gewann mit 36,5% der Stimmen vor Peak oder Crashout. Führende Ökonomen haben erneut eine Reform der Erbschaftssteuer gefordert. Konkret sagte etwa IFO-Chef Fuß der Welt am Sonntag, eine Reform sollte etwa Ausnahmen für Betriebsvermögen und selbstgenutzte Immobilien abschaffen.

0: sowie Stundungsregeln vorsehen, also Zahlungen erst später. Vor dem Bundesverfassungsgericht wird kommende Woche über die Erbschaftssteuer verhandelt. Es geht unter anderem darum, ob Firmenerben übermäßig bevorteilt werden. Am Abend lässt der Regen im Süden nach, nachts gibt's einzelne Schauer bei 9 bis 5 Grad. Morgen wechseln sich Wolken, ein bisschen Sonne und Schauer ab, dazu gibt's Böen, Westwind bei 10 bis 16 Grad. Am Montag wird's dann zunehmend sonniger, am Dienstag ziehen später hohe Wolken auf.
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2: Hallo auf die Straßen. A7 Ulm Richtung Fürstenreute zwischen Illertissen und Dettingen an der Iller. 8 Kilometer Stau, 32 Minuten dauert es hier länger. Und A9 München Richtung Nürnberg zwischen Greding und Hilpoltstein. 7 Kilometer Stau, 28 Minuten. Der Zeitverlust hier. Weiterhin eine gute Fahrt.
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2: Ich bin Dominik Schweiger.
3: Bei Tests mit der KI von Anthropic, also die Firma hinter Claude, ist es zu unerwünschten Aktionen gekommen. Die Software veröffentlichte falsche Aussagen auf einer Polizeiwebseite und füllte eigenständig Online-Formulare aus. Getestet wurden sogenannte KI-Agenten, die im Auftrag von Nutzern selbstständig Aufgaben erledigen sollen. Der Vorfall reiht sich in eine Serie ähnlicher Pannen ein. Bundesjustizministerin Hubig will Extremisten den Zugang zum Schöffenamt erschweren. Auch ehrenamtliche Richter müssten für die Demokratie eintreten, sagte sie der Welt am Sonntag. Ihr Gesetzentwurf soll außerdem Menschen ausschließen, die wegen einer vorsätzlichen Straftat zu mehr als 90 Tagessätzen oder einer Freiheitsstrafe verurteilt wurden. Zweifel an der Verfassungstreue von Bewerbern sollen überprüft werden. Die Bundesregierung will trotz einer Vereinbarung zwischen US-Präsident Trump und Kreml-Chef Putin über Diesellieferungen an den Russland-Sanktionen festhalten, das sagte Regierungssprecher Cornelius in Berlin. Gemeinsam mit den europäischen Partnern arbeitet Deutschland an weiteren Sanktionen. Auch die Unterstützung für die Ukraine werde fortgesetzt, heißt es. Ragebait ist das neue Jugendwort des Jahres 2026. Der Begriff ist bei einer Online-Abstimmung auf dem ersten Platz vor Peak und Crashout gelandet. Das hat der Verlag Pons Langenscheid mitgeteilt. Ronny Thorau berichtet.
4: Rund 1 Million Jugendliche zwischen 11 und 20 Jahren haben laut Verlag mitgevotet. Der Sieger aus den letzten drei Kandidaten, Ragebait, bekam 36,5% der Stimmen. Wörtlich übersetzt heißt Ragebait etwa Wutköder. Gemeint sind Äußerungen oder Handlungen, die absichtlich aufregen und wütend machen sollen. Etwa provozierende Thesen oder falsche Behauptungen.
3: Ein Internettrend mit einer gruseligen Katzenfigur beschäftigt die Polizei in Hessen. Die Bilder und Videos wurden zuletzt an zahlreichen Schulen verbreitet. Sie zeigen eine Gestalt mit Hut und Horrorkostüm, angelehnt an die Kinderbuchfigur Cat in the Hat. Dazu stehen Drohungen wie "Schlaft heute mit einem offenen Auge". In Rheinland-Pfalz sind laut Landeskriminalamt bislang keine Fälle bekannt. Es ist jetzt kurz nach 5. Am Abend lässt der Regen im Süden nach, nachts gibt's einzelne Schauer bei 9 bis 5 Grad. Morgen wechseln sich Wolken, ein bisschen Sonne und Schauer ab, dazu gibt's Bögen Westwind bei 10 bis 16 Grad. Montag wird's dann zunehmend sonniger, am Dienstag ziehen später hohe Wolken auf.
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5: Hallo auf die Straßen A3 Passau Richtung Nürnberg. Zwischen Straubing und Kirchroth Staugefahr. Bitte eine Gasse für Rettungs- und Einsatzfahrzeuge bilden. Die Richtungsfahrbahn ist gesperrt. Ein Rettungshubschrauber ist im Einsatz. Gute Fahrt.
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2: Ich bin Dominik Schweiger.
3: Bei Tests mit der KI von Anthropic, also die Firma hinter Claude, ist es zu unerwünschten Aktionen gekommen. Die Software veröffentlichte falsche Aussagen auf einer Polizeiwebseite und füllte eigenständig Online-Formulare aus. Getestet wurden sogenannte KI-Agenten, die im Auftrag von Nutzern selbstständig Aufgaben erledigen sollen. Der Vorfall reiht sich in eine Serie ähnlicher Pannen ein. Bundesjustizministerin Hubig will Extremisten den Zugang zum Schöffenamt erschweren. Auch ehrenamtliche Richter müssten für die Demokratie eintreten, sagte sie der Welt am Sonntag. Ihr Gesetzentwurf soll außerdem Menschen ausschließen, die wegen einer vorsätzlichen Straftat zu mehr als 90 Tagessätzen oder einer Freiheitsstrafe verurteilt wurden. Zweifel an der Verfassungstreue von Bewerbern sollen überprüft werden. Am Abend lässt der Regen im Süden nach, nachts gibt's einzelne Schauer bei 9 bis 5 Grad. Morgen wechseln sich Wolken, ein bisschen Sonne und Schauer ab, dazu gibt's Bögen Westwind bei 10 bis 16 Grad. Am Montag wird's dann zunehmend sonniger, am Dienstag ziehen später hohe Wolken auf.
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4: Hallo auf die Straßen A3 Passau Richtung Nürnberg. Zwischen Straubing und Kirchroth Staugefahr. Bitte eine Gasse für Rettungs- und Einsatzfahrzeuge bilden. Die Richtungsfahrbahn ist gesperrt. Ein Rettungshubschrauber ist im Einsatz. Gute Fahrt.
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2: Ich bin Dominik Schweiger. Schöffen entscheiden ja an unseren Gerichten mit und Bundesjustizministerin Hobig will verhindern, dass Rechtsextremisten so Gerichte unterwandern. Für die kommende Woche hat sie in der Welt am Sonntag einen Gesetzentwurf angekündigt. Ursula Winkler berichtet.
3: Eine juristische Ausbildung brauchen sie nicht. Trotzdem zählt ihre Stimme gleich viel wie die der Berufsrichter. Als Justizministerin Hubig die Reform ankündigte, sagte sie, es gebe Hinweise, dass sich zunehmend Kandidaten als Schöffen bewerben, die nicht mehr auf dem Boden der freiheitlich-demokratischen Grundordnung stünden. Gibt es Zweifel an der Verfassungstreue eines Bewerbers, soll das den Plänen nach künftig genauer geprüft werden, zum Beispiel über Social-Media-Profile.
2: CSU-Vize Weber will die Abgrenzung zur AfD aufweichen. Die Brandmauer sei für die Union eine große Belastung, sagte er der Süddeutschen Zeitung. Bei Minderheitsregierungen zwinge sie zur dauerhaften Abstimmung mit linken Parteien. Der frühere baden-württembergische Ministerpräsident Kretschmann verteidigte dagegen im Spiegel die Ausgrenzung der AfD. Er sieht die Demokratie in Deutschland stark gefährdet. In Mecklenburg-Vorpommern haben jetzt auch die Grünen Koalitionsverhandlungen mit SPD und Linken zugestimmt. Die Gespräche beginnen am Montag. Bei einer Einigung wären die Grünen erstmals an einer Landesregierung in Schwerin beteiligt. Die drei Parteien hätten gemeinsam eine Mehrheit. Die AfD war bei der Wahl stärkste Kraft geworden, kann aber nicht allein regieren. Ragebait ist das Jugendwort des Jahres 2026. Gemeint sind Aussagen oder Aktionen, die Menschen absichtlich aufregen sollen, zum Beispiel provokante Thesen oder falsche Behauptungen. Laut Pons Langenscheid beteiligten sich rund 1 Million Jugendliche an der Online-Abstimmung. Ragebait gewann mit 36,5% der Stimmen vor Peak oder Crashout. Zum Fußball. Der FC Augsburg und Bayern München haben sich in der Bundesliga 2:2 unentschieden getrennt. Der HSV gewann in Hoffenheim mit 3:2. Leverkusen setzte sich in Mainz mit 4:3 durch. Außerdem spielten Union Berlin gegen Elversberg 1:0 und Paderborn gegen Stuttgart 0:2. Um 18.30 Uhr empfängt RB Leipzig Eintracht Frankfurt. Es ist jetzt kurz nach 6. Am Abend lässt der Regen im Süden nach, nachts gibt's einzelne Schauer bei 9 bis 5 Grad. Morgen wechseln sich Wolken, ein bisschen Sonne und Schauer ab, dazu gibt's Böen Westwind bei 10 bis 16 Grad. Am Montag wird's dann zunehmend sonniger, am Dienstag ziehen später hohe Wolken auf.
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2: Hallo an alle unterwegs und da schauen wir auf die A3. Die ist momentan gesperrt in Richtung Nürnberg zwischen Straubing und Kirchroth. Da staut sich's auch schon im rückwärtigen Bereich. Hier bitte unbedingt an die Gasse für die Rettungs- und Einsatzfahrzeuge denken. Los geht eine gute und vor allem sichere Fahrt.
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2: Ich bin Dominik Schweiger. Schöffen entscheiden ja an unseren Gerichten mit und Bundesjustizministerin Hobig will verhindern, dass Rechtsextremisten so Gerichte unterwandern. Für die kommende Woche hat sie in der Welt am Sonntag einen Gesetzentwurf angekündigt. Ursula Winkler berichtet.
3: Eine juristische Ausbildung brauchen sie nicht. Trotzdem zählt ihre Stimme gleich viel wie die der Berufsrichter. Als Justizministerin Hobig die Reform

0: ankündigte, sagte sie, es gebe Hinweise, dass sich zunehmend Kandidaten als Schöffen bewerben, die nicht mehr auf dem Boden der freiheitlich-demokratischen Grundordnung stünden. Gibt es Zweifel an der Verfassungstreue eines Bewerbers, soll das den Plänen nach künftig genauer geprüft werden, zum Beispiel über Social-Media-Profile.
1: CSU-Vize Weber will die Abgrenzung zur AfD aufweichen. Die Brandmauer sei für die Union eine große Belastung, sagte er der Süddeutschen Zeitung. Bei Minderheitsregierungen zwinge sie zur dauerhaften Abstimmung mit linken Parteien. Der frühere baden-württembergische Ministerpräsident Kretschmann verteidigte dagegen im Spiegel die Ausgrenzung der AfD. Er sieht die Demokratie in Deutschland stark gefährdet. Am Abend lässt der Regen im Süden nach, nachts gibt's einzelne Schauer bei 9 bis 5 Grad. Morgen wechseln sich Wolken, ein bisschen Sonne und Schauer ab, dazu gibt's Bögen Westwind bei 10 bis 16 Grad. Am Montag wird's dann zunehmend sonniger, am Dienstag ziehen später hohe Wolken auf.
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1: Hallo an alle unterwegs und da schauen wir auf die A3, die ist momentan gesperrt in Richtung Nürnberg zwischen Straubing und Kirchroth. Da staut sich's auch schon im rückwärtigen Bereich. Hier bitte unbedingt an die Gasse für die Rettungs- und Einsatzfahrzeuge denken. Los geht eine gute und vor allem sichere Fahrt.
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2: Ich bin Dominik Schweiger. Die CDU ist in einer schwierigen Lage. Bei den letzten Landtagswahlen hat die Partei deutliche Niederlagen einstecken müssen. Genau darum geht's bei der CDU-Klausur, die morgen in Berlin startet. Ronny Thorau berichtet aus Berlin.
3: Nach den jüngsten Wahlschlappen wackelte ja sogar Kanzler Merz. Die CDU-Klausur war dann wohl auch als Ventil angekündigt worden. Offen ist, wie sehr es dabei auch nochmal eine Debatte über Merz' Agieren als Kanzler geben wird. Inhaltlich soll es bei der Aufarbeitung unter anderem darum gehen, Alltagsprobleme der Menschen wieder mehr in den Blick zu nehmen. Und es geht um den Umgang mit der AfD. Im Vorfeld hat schon eine rege Diskussion in CDU und CSU begonnen, ob man sich von der AfD weiter mit einer Brandmauer scharf abgrenzen will.
2: Bundesjustizministerin Hubig will verhindern, dass Extremisten als Schöffen an Gerichten mitentscheiden. Ein Gesetzentwurf soll dazu kommende Woche vorliegen, hat sie der Welt am Sonntag gesagt. Auch ehrenamtliche Richter müssten für die Demokratie eintreten. Bei der Auswahl könnten Wahlausschüsse Einträge im Bundeszentralregister und öffentliche Social-Media-Profile prüfen. Grünen-Chefin Brandner fordert die SPD auf, Altkanzler Schröder aus der Partei auszuschließen. Anlass ist sein Besuch bei Kreml-Chef Putin in Moskau zu dessen Geburtstag. Schröder habe seit dem letzten Ausschlussverfahren 2022 nichts gelernt, sagte Brandner dem Tagesspiegel. Ohne ein neues Verfahren sende die SPD ein fatales Signal. Auch die Bundesregierung und die SPD kritisierten den Besuch. Schwere Unwetter haben in Süditalien Überschwemmungen und Erdrutsche ausgelöst. Besonders betroffen ist Kalabrien, wo auch der Strom ausfiel. In Neapel mussten Bewohner wegen eines Erdrutsches ihre Häuser verlassen. Bereits gestern hatten Tornados auf Sizilien mehrere Menschen verletzt und schwere Schäden angerichtet. Die Unwettergefahr hält bis in die Nacht an. Zum Fußball am 5. Bundesligaspieltag haben sich Augsburg und Bayern München 2:2 unentschieden getrennt. Stuttgart gewann in Paderborn mit 2:0, Leverkusen in Mainz mit 4:3. Der HSV besiegte Hoffenheim mit 3:2, Union Berlin Elversberg 1:0. In der zweiten Liga gewann Magdeburg gegen Hannover 3:0 und Darmstadt gegen Cottbus 3:1. Osnabrück und Dresden spielten 1:1 unentschieden. Am Abend empfängt Nürnberg Wolfsburg. Es ist jetzt 7:15. Am Abend lässt der Regen im Süden nach, nachts gibt's einzelne Schauer bei 9 bis 5 Grad. Morgen wechseln sich Wolken, ein bisschen Sonne und Schauer ab, dazu gibt's Böen, Westwind bei 10 bis 16 Grad. Am Montag wird's dann zunehmend sonniger, am Dienstag ziehen später hohe Wolken auf.
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2: Hallo auf die Straßen, wir schauen auf die A3, die ist immer noch gesperrt in Richtung Nürnberg zwischen den Ausfahrten Straubing und Kirchrot, staut sich auch schon im rückwärtigen Bereich mittlerweile auf 6 Kilometern Länge. Hier bitte unbedingt an die Gasse für die Rettungs- und Einsatzfahrzeuge denken. Wo es geht, eine gute und vor allem sichere Fahrt.
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2: Ich bin Dominik Schweiger. Die CDU ist in einer schwierigen Lage. Bei den letzten Landtagswahlen hat die Partei deutliche Niederlagen einstecken müssen. Genau darum geht's bei der CDU-Klausur, die morgen in Berlin startet. Ronny Thorau berichtet aus Berlin.
3: Nach den jüngsten Wahlschlappen wackelte ja sogar Kanzler Merz. Die CDU-Klausur war dann wohl auch als Ventil angekündigt worden. Offen ist, wie sehr es

0: dabei auch nochmal eine Debatte über Merz' Agieren als Kanzler geben wird. Inhaltlich soll es bei der Aufarbeitung unter anderem darum gehen, Alltagsprobleme der Menschen wieder mehr in den Blick zu nehmen. Und es geht um den Umgang mit der AfD. Im Vorfeld hat schon eine rege Diskussion in CDU und CSU begonnen, ob man sich von der AfD weiter mit einer Brandmauer scharf abgrenzen will.
1: Bundesjustizministerin Hubig will verhindern, dass Extremisten als Schöffen an Gerichten mitentscheiden. Ein Gesetzentwurf soll dazu kommende Woche vorliegen, hat sie der Welt am Sonntag gesagt. Auch ehrenamtliche Richter müssten für die Demokratie eintreten. Bei der Auswahl könnten Wahlausschüsse Einträge im Bundeszentralregister und öffentliche Social-Media-Profile prüfen. Am Abend lässt der Regen im Süden nach, nachts gibt's einzelne Schauer bei 9 bis 5 Grad. Morgen wechseln sich Wolken, ein bisschen Sonne und Schauer ab, dazu gibt's Bögen Westwind bei 10 bis 16 Grad. Am Montag wird's dann zunehmend sonniger, am Dienstag ziehen später hohe Wolken auf.
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1: Hallo auf die Straßen, wir schauen auf die A3, die ist immer noch gesperrt in Richtung Nürnberg. Zwischen den Ausfahrten Straubing und Kirchroth staut sich auch schon im rückwärtigen Bereich mittlerweile auf 6 Kilometern Länge. Hier bitte unbedingt an die Gasse für die Rettungs- und Einsatzfahrzeuge denken. Wo es geht, eine gute und vor allem sichere Fahrt.
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2: Ich bin Dominik Schweiger. Die Europäische Union kritisiert den Dieseldeal zwischen US-Präsident Trump und Kreml-Chef Putin scharf. Werden Sanktionen gegen russische Diesellieferungen ausgesetzt, bekomme Moskau weiteres Geld für den Krieg, sagte EU-Außenbeauftragte Kallas. Innerhalb von 2 Tagen seien mehr als 80 ukrainische Zivilisten bei russischen Angriffen getötet worden. Die EU werde den Druck auf Russland aufrechterhalten. Führende Ökonomen haben erneut eine Reform der Erbschaftssteuer gefordert. Konkret sagte etwa IFO-Präsident Fuß der Welt am Sonntag, eine Reform sollte etwa Ausnahmen für Betriebsvermögen und selbstgenutzte Immobilien abschaffen, sowie Stundungsregeln vorsehen, also Zahlungen erst später. Vor dem Bundesverfassungsgericht wird kommende Woche über die Erbschaftssteuer verhandelt. Es geht unter anderem darum, ob Firmenerben übermäßig bevorteilt werden. Knapp 1,5 Wochen nach ihrer gescheiterten Hinrichtung im US-Bundesstaat Tennessee hat die zum Tode verurteilte Krista Pike das Krankenhaus verlassen. Sie sei mittlerweile wieder im Gefängnis, heißt es von ihren Anwälten. Babette Büchner berichtet.
3: Die 50-Jährige könne inzwischen kurze Strecken zurücklegen, so ihre Anwälte. Geistig sei Pike allerdings etwas benommen und könne ihre schwer verletzten Arme kaum einsetzen. Noch sei unklar, ob bleibende Schäden zurückbleiben würden. Der zum Tode verurteilten Krista Pike waren Ende September 2 Dosen Gift gespritzt worden, sie wurde aber nur bewusstlos.
2: Nach einem tödlichen Motorradunfall ist die A3 bei Kirchroth in Niederbayern Richtung Nürnberg voll gesperrt. Ein 63-Jähriger ist laut Polizei gestürzt und hat dabei tödliche Verletzungen erlitten. Andere Fahrzeuge seien nicht beteiligt gewesen. Laut ADAC müssen Autofahrer mit rund 1 Stunde Verzögerung rechnen. Wie lange die Sperrung dauert, ist noch unklar. Am 5. Spieltag in der Fußball-Bundesliga haben sich Augsburg und Bayern München 2:2 unentschieden getrennt. Stuttgart hat in Paderborn mit 2:0 gewonnen, Leverkusen in Mainz mit 4:3. Der HSV hat sich in Hoffenheim mit 3:2 durchgesetzt, Union Berlin hat Elversberg mit 1:0 besiegt. Momentan stehen sich RB Leipzig und Eintracht Frankfurt gegenüber. Kurz nach 8. Am Abend lässt der Regen im Süden nach, nachts gibt's einzelne Schauer bei 9 bis 5 Grad. Morgen wechseln sich Wolken, ein bisschen Sonne und Schauer ab, dazu gibt's Bögen Westwind bei 10 bis 16 Grad. Am Montag wird's dann zunehmend sonniger, am Dienstag ziehen später hohe Wolken auf.
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2: Hallo auf die Straßen, wir schauen auf die A3, die ist immer noch gesperrt in Richtung Nürnberg. Zwischen den Ausfahrten Straubing und Kirchroth staut sich auch schon im rückwärtigen Bereich mittlerweile auf 6 Kilometern Länge. Hier bitte unbedingt an die Gasse für die Rettungs- und Einsatzfahrzeuge denken. Wo es geht, eine gute und vor allem sichere Fahrt.
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2: Ich bin Dominik Schweiger. Die Bayerische Union kritisiert.

0: kritisiert den Diesel-Deal zwischen US-Präsident Trump und Kreml-Chef Putin scharf. Werden Sanktionen gegen russische Diesellieferungen ausgesetzt, bekomme Moskau weiteres Geld für den Krieg, sagte EU-Außenbeauftragte Kallas. Innerhalb von 2 Tagen seien mehr als 80 ukrainische Zivilisten bei russischen Angriffen getötet worden. Die EU werde den Druck auf Russland aufrechterhalten. Nach einem tödlichen Motorradunfall ist die A3 bei Kirchroth in Niederbayern Richtung Nürnberg voll gesperrt. Ein 63-Jähriger ist laut Polizei gestürzt und hat dabei tödliche Verletzungen erlitten. Andere Fahrzeuge seien nicht beteiligt gewesen. Laut ADAC müssen Autofahrer mit rund 1 Stunde Verzögerung rechnen. Wie lange die Sperrung dauert, ist noch unklar. Am Abend lässt der Regen im Süden nach, nachts gibt's einzelne Schauer bei 9 bis 5 Grad. Morgen wechseln sich Wolken, ein bisschen Sonne und Schauer ab, dazu gibt's Bögen Westwind bei 10 bis 16 Grad. Montag wird's dann zunehmend sonniger, am Dienstag ziehen später hohe Wolken auf.
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0: Hallo auf die Straßen, wir schauen auf die A3, die ist immer noch gesperrt in Richtung Nürnberg. Zwischen den Ausfahrten Straubing und Kirchroth staut sich auch schon im rückwärtigen Bereich mittlerweile auf 6 Kilometern Länge. Hier bitte unbedingt an die Gasse für die Rettungs- und Einsatzfahrzeuge denken. Los geht, eine gute und vor allem sichere Fahrt.
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2: Ich bin Dominik Schweiger.
3: Die CDU ist in einer schwierigen Lage. Bei den letzten Landtagswahlen hat die Partei deutliche Niederlagen einstecken müssen. Genau darum geht's bei der CDU-Klausur, die morgen in Berlin startet. Ronny Thorau berichtet aus Berlin.
4: Nach den jüngsten Wahlschlappen wackelte ja sogar Kanzler Merz. Die CDU-Klausur war dann wohl auch als Ventil angekündigt worden. Offen ist, wie sehr es dabei auch nochmal eine Debatte über Merz agieren als Kanzler geben wird. Inhaltlich soll es bei der Aufarbeitung unter anderem darum gehen, Alltagsprobleme der Menschen wieder mehr in den Blick zu nehmen. Und es geht um den Umgang mit der AfD. Im Vorfeld hat schon eine rege Diskussion in CDU und CSU begonnen, ob man sich von der AfD weiter mit einer Brandmauer scharf abgrenzen will.
3: In Mecklenburg-Vorpommern haben jetzt auch die Grünen Koalitionsverhandlungen mit SPD und Linken zugestimmt. Die Gespräche beginnen am Montag. Bei einer Einigung wären die Grünen erstmals an einer Landesregierung in Schwerin beteiligt. Die drei Parteien hätten gemeinsam eine Mehrheit. Die AfD war bei der Wahl stärkste Kraft geworden, kann aber nicht allein regieren. Grünen-Chefin Brandner fordert die SPD auf, Altkanzler Schröder aus der Partei auszuschließen. Anlass ist sein Besuch bei Kreml-Chef Putin in Moskau zu dessen Geburtstag. Schröder habe seit dem letzten Ausschlussverfahren 2022 nichts gelernt, sagte Brandner dem Tagesspiegel. Ohne ein neues Verfahren sende die SPD ein fatales Signal. Auch die Bundesregierung und die SPD kritisierten den Besuch. Schwere Unwetter haben in Süditalien Überschwemmungen und Erdrutsche ausgelöst. Besonders betroffen ist Kalabrien, wo auch der Strom ausfiel. In Neapel mussten Bewohner wegen eines Erdrutsches ihre Häuser verlassen. Bereits gestern hatten Tornados auf Sizilien mehrere Menschen verletzt und schwere Schäden angerichtet. Die Unwettergefahr hält bis in die Nacht an. Zum Fußball. RB Leipzig hat Eintracht Frankfurt im Bundesliga-Abendspiel mit 6:0 besiegt. Augsburg und Bayern München haben sich 2:2 unentschieden getrennt. Stuttgart hat in Paderborn 2:0 gewonnen, Leverkusen in Mainz 4:3. Der HSV hat sich in Hoffenheim mit 3:2 durchgesetzt. Union Berlin gegen Elversberg mit 1:0. Es ist jetzt kurz nach 9. Es gibt noch einzelne Schauer bei Tiefstwerten am Morgen zwischen 9 und 5 Grad. Tagsüber wechseln sich dann Wolken, etwas Sonne und Schauer ab. Dazu böiger Westwind bei 10 bis 16 Grad. Am Montag wird es dann zunehmend sonnig. Am Dienstag ziehen später hohe Wolken auf.
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3: Die A3 Passau Richtung Nürnberg zwischen Bogen und Kirchroth. 6 Kilometer Stau plus von 50 Minuten hier momentan. Wo es geht, eine gute und vor allem sichere Fahrt.
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2: Ich bin Dominik Schweiger. Die CDU ist in einer schwierigen Lage. Bei den letzten Landtagswahlen hat die Partei deutliche Niederlagen einstecken müssen. Genau darum geht's bei der CDU-Klausur, die morgen in Berlin startet. Ronny Thorau berichtet aus Berlin.
3: Nach den jüngsten Wahlschlappen wackelte ja sogar Kanzler Merz. Die CDU-Klausur war dann wohl auch als Ventil angekündigt worden. Offen ist, wie sehr es dabei auch nochmal eine Debatte über Merz' Agieren als Kanzler geben wird. Inhaltlich soll es bei der Aufarbeitung unter anderem darum gehen, Alltagsprobleme der Menschen wieder mehr in den Blick zu nehmen. Und es geht um den Umgang mit der AfD. Im Vorfeld hat schon eine rege Diskussion in CDU und CSU begonnen, ob man sich von der AfD weiter mit einer Brandmauer scharf abgrenzen will.
2: In Mecklenburg-Vorpommern haben jetzt auch die Grünen Koalitionsverhandlungen mit SPD und Linken zugestimmt. Die Gespräche

0: beginnen am Montag. Bei einer Einigung wären die Grünen erstmals an einer Landesregierung in Schwerin beteiligt. Die drei Parteien hätten gemeinsam eine Mehrheit. Die AfD war bei der Wahl stärkste Kraft geworden, kann aber nicht allein regieren. Es gibt noch einzelne Schauer bei Tiefstwerten am Morgen zwischen 9 und 5 Grad. Tagsüber wechseln sich dann Wolken, etwas Sonne und Schauer ab. Dazu böiger Westwind bei 10 bis 16 Grad. Am Montag wird es dann zunehmend sonnig. Am Dienstag ziehen später hohe Wolken auf.
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0: Die A3 Passau Richtung Nürnberg. Zwischen Bogen und Kirchroth 6 Kilometer Stau plus von 50 Minuten hier momentan. Wo es geht, eine gute und vor allem sichere Fahrt.
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2: Ich bin Florian Klaus. US-Präsident Trump hat einen Wechsel an der Spitze der Ukraine gefordert. In Washington hat er Zelensky vorgeworfen, mehrfach Chancen für ein Kriegsende ausgeschlagen zu haben. Außerdem machte er ihn für die Dieselknappheit mitverantwortlich, wegen ukrainischer Angriffe auf Russlands Energiesektor. Die Öl- und Dieselpreise sind zuletzt infolge des Iran-Kriegs stark gestiegen. CSU-Vize Weber will die Abgrenzung zur AfD aufweichen. Die Brandmauer sei für die Union eine große Belastung, sagte er der Süddeutschen Zeitung. Bei Minderheitsregierungen zwinge sie zur dauerhaften Abstimmung mit linken Parteien. Der frühere baden-württembergische Ministerpräsident Kretschmann verteidigte dagegen im Spiegel die Ausgrenzung der AfD. Er sieht die Demokratie in Deutschland stark gefährdet. Knapp anderthalb Wochen nach ihrer gescheiterten Hinrichtung im US-Bundesstaat Tennessee hat die zum Tode verurteilte Krista Pike das Krankenhaus verlassen. Sie sei wieder im Gefängnis, heißt es von ihren Anwälten. Babette Büchner berichtet.
3: Die 50-Jährige könne inzwischen kurze Strecken zurücklegen, so ihre Anwälte. Geistig sei Pike allerdings etwas benommen und könne ihre schwer verletzten Arme kaum einsetzen. Noch sei unklar, ob bleibende Schäden zurückbleiben würden. Der zum Tode verurteilten Krista Pike waren Ende September 2 Dosen Gift gespritzt worden, sie wurde aber nur bewusstlos.
2: Mehr als 500 angehende Bundespolizistinnen und Bundespolizisten haben auf dem Bamberger Domplatz ihren Eid abgelegt. Damit verpflichten sie sich, für das Grundgesetz und die geltenden Gesetze einzustehen. Rund ein Drittel der Anwärter sind Frauen. Nach ihrer 2,5-jährigen Ausbildung werden sie unter anderem an den Grenzen, Flughäfen und Bahnhöfen eingesetzt. Zum Fußball. Mit einem 6:0 gegen Eintracht Frankfurt hat Leipzig den 5. Bundesligaspieltag fortgesetzt. Im bayerischen Duell haben Augsburg und Bayern München 2:2 gespielt. Die weiteren Ergebnisse: Paderborn gegen Stuttgart 0:2, Mainz gegen Leverkusen 3:4, Hoffenheim gegen den HSV 2:3 und Union Berlin gegen Elversberg 1:0. Es ist jetzt kurz nach 10. Es gibt noch einzelne Schauer bei Tiefstwerten am Morgen zwischen 9 und 5 Grad. Tagsüber wechseln sich Wolken, etwas Sonne und Schauer ab. Dazu böiger Westwind bei 10 bis 16 Grad. Am Montag wird es zunehmend sonnig, am Dienstag ziehen später hohe Wolken auf.
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2: Auf der A3 Passau Richtung Nürnberg laufen zwischen Straubing und Kirchroth Bergungsarbeiten. Die Fahrbahn ist auf einen Fahrstreifen verengt. Und auf der A8 Salzburg Richtung München zwischen Anger und Neukirchen hat es einen Unfall gegeben. Die Fahrbahn ist hier gesperrt. Allen unterwegs eine gute Fahrt.
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0: Außerdem machte er ihn für die Dieselknappheit mitverantwortlich, wegen ukrainischer Angriffe auf Russlands Energiesektor. Die Öl- und Dieselpreise sind zuletzt infolge des Irankriegs stark gestiegen. Mehr als 500 angehende Bundespolizistinnen und Bundespolizisten haben auf dem Bamberger Domplatz ihren Eid abgelegt. Damit verpflichten sie sich, für das Grundgesetz und die geltenden Gesetze einzustehen. Rund ein Drittel der Anwärter sind Frauen. Nach ihrer 2,5-jährigen Ausbildung werden sie unter anderem an den Grenzen, Flughäfen und Bahnhöfen eingesetzt. Es gibt noch einzelne Schauer bei Tiefstwerten am Morgen zwischen 9 und 5 Grad. Tagsüber wechseln sich Wolken, etwas Sonne und Schauer ab. Dazu böiger Westwind bei 10 bis 16 Grad. Am Montag wird es zunehmend sonnig, am Dienstag ziehen später hohe Wolken auf.
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0: Auf der A3 Passau Richtung Nürnberg laufen zwischen Straubing und Kirchroth Bergungsarbeiten. Die Fahrbahn ist auf einen Fahrstreifen verengt. Und auf der A8 Salzburg Richtung München zwischen Anger und Neukirchen hat es einen Unfall gegeben. Die Fahrbahn ist hier gesperrt. Allen unterwegs eine gute Fahrt.
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2: Ich bin Florian Klaus. Nach dem Deal mit den USA hat Russland sein Exportverbot für Diesel teilweise aufgehoben. Zunächst könnten dadurch 500.000 Tonnen auf den Weltmarkt kommen, hieß es aus Moskau. Kritik an der Vereinbarung kam besonders aus der Ukraine, weil die russische Regierung dadurch an neues Geld kommt, das sie für den Krieg dort einsetzen kann. US-Präsident Trump hat nach der Kritik einen neuen ukrainischen Präsidenten gefordert. Am Montag sollen die Verhandlungen über eine rot-rot-grüne Koalition in Mecklenburg-Vorpommern beginnen. Nach SPD und Linken haben auch die Grünen grünes Licht für den Start gegeben. Landeschefin Müller hat betont, dass alle drei möglichen Koalitionspartner sehr klar beim Thema Rechtsextremismus seien. Dieser sei die größte Gefahr der Demokratie in dem Bundesland. Es geht um viel Geld, auch für Deutschland. Wie soll der nächste langfristige EU-Haushalt ausgestattet werden? Über diese Frage spitzt sich der Streit gerade zu. Bundeskanzler Merz hat einen Vorschlag der irischen Ratspräsidentschaft schnell abgelehnt. Warum, Ronny Thorau?
3: Am jüngsten Kompromissvorschlag aus Irland stört Kanzler Merz nicht nur, dass viel weniger gekürzt wird, als Deutschland gerne hätte, sondern auch in welchen Bereichen, etwa für Wettbewerbsfähigkeit, Forschung und Verteidigung, nicht aber in der Agrarpolitik und beim Finanzausgleich für wirtschaftlich schwächere Regionen der EU.
2: Die Russland-Verbindungen von Ex-Kanzler Schröder haben schon häufiger für Aufsehen gesorgt. Jetzt werden in der SPD erneut Rufe nach seinem Rauswurf laut. Der bayerische SPD-Bezirk Oberpfalz hat einen entsprechenden Antrag beschlossen. Auch die SPD-Landeschefs von Bayern und Baden-Württemberg seien für einen Ausschluss, hieß es. Mit einem deutlichen 6:0 hat sich Leipzig in der Fußball-Bundesliga gegen Frankfurt durchgesetzt. Davor hat Augsburg gegen den FC Bayern das schnellste Tor der Bundesliga-Geschichte geschossen. Am Ende stand dort ein 2:2 unentschieden. Die weiteren Ergebnisse: Hoffenheim-Hamburg 2:3, Paderborn-Stuttgart 0:2, Mainz-Leverkusen 3:4 und Union Berlin-Elversberg 1:0. Und in der zweiten Liga haben sich Nürnberg und Wolfsburg am Abend mit 4:4 unentschieden getrennt. Es ist jetzt 11:00. Es gibt noch einzelne Schauer bei Tiefstwerten am Morgen zwischen 9 und 5 Grad. Tagsüber wechseln sich Wolken, etwas Sonne und Schauer ab. Dazu böiger Westwind bei 10 bis 16 Grad. Am Montag wird es zunehmend sonnig, am Dienstag ziehen später hohe Wolken auf.
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2: Auf der B306 Traunstein Richtung Inzell. Zwischen Siegsdorf und Inzell staut es sich auf einem Kilometer. Es dauert hier etwa 20 Minuten länger. Allen unterwegs eine gute Fahrt.
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2: Ich bin Florian Klaus. Nach dem Deal mit den USA hat Russland sein Exportverbot für Diesel teilweise aufgehoben. Zunächst könnten dadurch 500.000 Tonnen auf den Weltmarkt kommen, hieß es aus Moskau. Kritik an der Vereinbarung kam besonders aus der Ukraine, weil die russische Regierung dadurch an neues Geld kommt, das sie für den Krieg dort einsetzen kann. US-Präsident Trump hat nach der Kritik einen neuen ukrainischen Präsidenten gefordert. Am Montag sollen die Verhandlungen über eine rot-rot-grüne Koalition in Mecklenburg-Vorpommern beginnen. Nach SPD und Linken haben auch die Grünen grünes Licht für den Start gegeben. Landeschefin Müller hat betont, dass alle drei möglichen Koalitionspartner sehr klar beim Thema Rechtsextremismus seien. Dieser sei die größte Gefahr der Demokratie in dem Bundesland. Es gibt noch einzelne Schauer bei Tiefstwerten am Morgen zwischen 9 und 5 Grad. Tagsüber wechseln sich Wolken, etwas Sonne und Schauer ab. Dazu böiger Westwind bei 10 bis 16 Grad. Am Montag wird es zunehmend sonnig, am Dienstag ziehen später hohe Wolken auf.
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2: Auf der B306 Traunstein Richtung Inzell. Zwischen Siegsdorf und Inzell staut es sich auf einem Kilometer. Es dauert hier etwa 20 Minuten länger. Allen unterwegs eine gute Fahrt.
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2: Ich bin Florian Klaus. Anders als die USA will Deutschland weiterhin kein Öl oder Benzin aus Russland. Die Bundesregierung halte an den Sanktionen gegen Russland fest und arbeite mit europäischen Partnern an weiteren, hat der Sprecher von Kanzler Merz gesagt. US-Präsident Trump hatte einen Deal verkündet, der es Russland ermöglicht, wieder Diesel dorthin zu verkaufen. Bundesjustizministerin Hubig will verhindern, dass Rechtsextremisten Gerichte durch die Wahl von Schöffen unterwandern. Dafür will sie das Richtergesetz ändern. Es solle klargestellt werden, dass auch ehrenamtliche Richterinnen und Richter auf dem Boden des Grundgesetzes stehen müssten. Nächste Woche will Hubig einen Gesetzentwurf vorlegen, hat sie der Welt am Sonntag gesagt. In mehreren Bundesstaaten im Süden der USA herrscht durch den Wirbelsturm Isaias Ausnahmezustand. 4 Menschen sind getötet worden, Hunderttausende haben nach offiziellen Angaben keinen Strom. Der Sturm überzieht weite Teile des Südostens der USA mit starkem Regen und extremem Wind. Gleichzeitig bereitet sich Mexiko auf einen Hurrikan vor, der weiter Kurs in Richtung der Küste nimmt. Bitteres Aus für den dreimaligen Ironman-Weltmeister Patrick Lange. Bei der WM in Hawaii musste der gebürtige Hesse auf der Radstrecke unter Schmerzen vorzeitig aufgeben. Bitter ist das auch, weil es voraussichtlich sein letzter Auftritt in Hawaii war. Lange hatte schon im Juli sein Karriereende angekündigt. Am 5. Spieltag der Fußball-Bundesliga haben sich Augsburg und der FC Bayern mit 2:2 unentschieden getrennt. Begonnen hat das Spiel mit dem schnellsten Tor der Bundesliga-Geschichte. Der Torschütze Robin Fellhauer danach bei der Zone.
3: Es ist schon was richtig, richtig Cooles, muss ich sagen, weil es einfach, ja, ich bin jetzt Teil von was ganz, ganz Großem, wo ich bei einer Statistik an der Spitze stehe und das kann mir, glaube ich, so schnell keiner nehmen.
2: Die weiteren Ergebnisse: Leipzig-Frankfurt 6:0, Hoffenheim-Hamburg 2:3, Paderborn-Stuttgart 0:2, Mainz-Leverkusen 3:4 und Union-Berlin-Elversberg 1:0. Und in der zweiten Liga gab es am Abend ein 4:4 zwischen Nürnberg und Wolfsburg. Es ist jetzt 12:00. Es gibt noch einzelne Schauer bei Tiefstwerten zwischen 9 und 5 Grad. Tagsüber wechseln sich Wolken, etwas Sonne und weitere Schauer ab. Dazu gibt's böigen Westwind bei 10 bis 16 Grad. Am Montag wird's zunehmend sonnig, am Dienstag ziehen dann später hohe Wolken auf.
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2: Auf der B304 Wasserburg am Inn Freilassing ist zwischen Matzing und der Abzweigung nach Herbstdorf die Straße in beiden Richtungen gesperrt. Es hat hier einen schweren Unfall gegeben. Allen unterwegs eine gute Fahrt.

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2: Ich bin Florian Klaus. Anders als die USA will Deutschland weiterhin kein Öl oder Benzin aus Russland. Die Bundesregierung halte an den Sanktionen gegen Russland fest und arbeite mit europäischen Partnern an weiteren, hat der Sprecher von Kanzler Merz gesagt. US-Präsident Trump hatte einen Deal verkündet, der es Russland ermöglicht, wieder Diesel dorthin zu verkaufen. Bundesjustizministerin Hubig will verhindern, dass Rechtsextremisten Gerichte durch die Wahl von Schöffen unterwandern. Dafür will sie das Richtergesetz ändern. Es solle klargestellt werden, dass auch ehrenamtliche Richterinnen und Richter auf dem Boden des Grundgesetzes stehen müssten. Nächste Woche will Hubig einen Gesetzentwurf vorlegen, hat sie der Welt am Sonntag gesagt. Es gibt noch einzelne Schauer bei Tiefstwerten zwischen 9 und 5 Grad. Tagsüber wechseln sich Wolken, etwas Sonne und weitere Schauer ab. Dazu gibt's böigen Westwind bei 10 bis 16 Grad. Am Montag wird's zunehmend sonnig, am Dienstag ziehen dann später hohe Wolken auf.
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2: Auf der B304 Wasserburg am Inn Freilassing ist zwischen Matzing und der Abzweigung nach Herbstdorf die Straße in beiden Richtungen gesperrt. Es hat hier einen schweren Unfall gegeben. Allen unterwegs eine gute Fahrt.

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2: Ich bin Florian Klaus. Bei einem Angriff auf den Flughafen der saudischen Hauptstadt Riad sind nach Angaben der staatlichen Luftfahrtbehörde 12 Menschen getötet worden. Mehr als 300 weitere wurden demnach verletzt, einige schwebten in Lebensgefahr. Die mit dem Iran verbündete Houthi-Miliz hatte zuletzt ihre Angriffe auf Saudi-Arabien verstärkt. Zu diesem Angriff hat sie sich aber bisher nicht bekannt. Nach dem US-Deal mit Russland über russische Diesellieferungen hatte die Ukraine US-Präsident Trump kritisiert. Die Dieselverkäufe bringen Russland Geld ein, das in den Krieg investiert werden kann, so die Begründung. US-Präsident Trump hat darauf mit der Forderung nach einer Ablösung des ukrainischen Präsidenten Zelensky reagiert. Trump steht wegen hoher Spritpreise kurz vor den anstehenden Wahlen in den USA unter Druck. Nach SPD und Linken haben in Mecklenburg-Vorpommern auch die Grünen für Koalitionsverhandlungen zur Bildung einer rot-rot-grünen Landesregierung gestimmt. Die Verhandlungen sollen am Montag beginnen. Ronny Thorau berichtet.
3: Bei den Koalitionsverhandlungen im Norden soll es unter anderem um eine milliardenteure Modernisierung des Bundeslandes gehen. Die Mehrheit für die alte und wohl neue Ministerpräsidentin Schwesig wäre aber mit 3 Stimmen recht knapp. Und es gilt als etwas offen, ob Manuela Schwesig nicht bald größere Ambitionen auf Bundesebene hat. Denn nach ihrem Wahlerfolg gilt sie als neue starke Frau in der SPD.
2: Bayerns Ministerpräsident Söder hat den Trainer des FC Bayern Vincent Kompany beim Bayerischen Sportpreis mit einem Ehrenpreis ausgezeichnet. Söder sagte, der FC Bayern stehe neben dem sportlichen Erfolg auch für Toleranz, Mitmenschlichkeit und Weltoffenheit. Das liege explizit auch an Kompany. Der hat sich bedankt und daneben für Münchens Olympiabewerbung geworben. Ein knapper Sieg ist es nicht gewesen, den Leipzig gegen Frankfurt in der Fußball-Bundesliga eingefahren hat. Mit 6:0 hat RB gegen die Eintracht gewonnen. Davor konnte Augsburg dem FC Bayern einen Punkt abbringen und dabei auch gleich noch den Rekord für das schnellste Tor der Bundesliga-Geschichte aufstellen. 2:2 war das Ergebnis. Die weiteren Ergebnisse: Hoffenheim-Hamburg 2:3, Paderborn-Stuttgart 0:2, Mainz-Leverkusen 3:4 und Union Berlin-Elversberg 1:0. Es ist jetzt 1:15. Es gibt noch einzelne Schauer bei Tiefstwerten zwischen 9 und 5 Grad. Tagsüber wechseln sich Wolken, etwas Sonne und weitere Schauer ab. Dazu gibt's Bögen Westwind bei 10 bis 16 Grad. Am Montag wird's zunehmend sonnig, am Dienstag ziehen dann später hohe Wolken auf.
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2: Auf der A3 Nürnberg Richtung Passau, bitte aufpassen an der Ausfahrt Bogen, da liegen Gegenstände auf der Fahrbahn. Allen unterwegs eine gute Fahrt.

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2: Ich bin Florian Klaus. Bei einem Angriff auf den Flughafen der saudischen Hauptstadt Riad sind nach Angaben der staatlichen Luftfahrtbehörde 12 Menschen getötet worden. Mehr als 300 weitere wurden demnach verletzt, einige schwebten in Lebensgefahr. Die mit dem Iran verbündete Houthi-Miliz hatte zuletzt ihre Angriffe auf Saudi-Arabien verstärkt. Zu diesem Angriff hat sie sich aber bisher nicht bekannt. Bayerns Ministerpräsident Söder hat den Trainer des FC Bayern Vincent Kompany beim Bayerischen Sportpreis mit einem Ehrenpreis ausgezeichnet. Söder sagte, der FC Bayern stehe neben dem sportlichen Erfolg auch für Toleranz, Mitmenschlichkeit und Weltoffenheit. Das liege explizit auch an Kompany. Der hat sich bedankt und daneben für Münchens Olympiabewerbung geworben. Es gibt noch einzelne Schauer bei Tiefstwerten zwischen 9 und 5 Grad. Tagsüber wechseln sich Wolken, etwas Sonne und weitere Schauer ab. Dazu gibt's böigen Westwind bei 10 bis 16 Grad. Am Montag wird's zunehmend sonnig, am Dienstag ziehen dann später hohe Wolken auf.
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2: Auf der A3 Nürnberg Richtung Passau. Bitte aufpassen an der Ausfahrt Bogen, da liegen Gegenstände auf der Fahrbahn. Allen unterwegs eine gute Fahrt.